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1: Mit Michael Scheder. In den Verhandlungen zum erneuerbaren Ausbaubeschleunigungsgesetz sind die Fronten verhärtet. Morgen wollte die Regierung das Gesetz im Nationalrat beschließen mit den dafür notwendigen Stimmen der Grünen. Die haben jetzt aber die für heute geplanten Verhandlungen dazu abgesagt. Sie bleiben bei der Kritik am aktuellen Vorschlag, die vorgesehenen Ausbauziele für erneuerbare Energien seien zu gering. Finanzminister Markus Marterbauer hält im Nationalrat heute seine Budgetrede und stellt damit sein Doppelbudget für die nächsten beiden Jahre vor. Über 5 Milliarden Euro will die Regierung insgesamt einsparen. Angesichts von 130 Milliarden Euro Ausgaben des Staates ein überschaubarer Betrag, sagen Kritiker. Für ein solides Budget müsste die Regierung in den Bereichen Pensionen, Gesundheit und Pflege, aber auch bei den Förderungen ansetzen. Großer Andrang derzeit bei den Behörden. Viele Nutzerinnen und Nutzer müssen aktuell ihre ID Austria erneuern. In größeren Städten ist der Rat, rechtzeitig einen Termin zu buchen. In Wien sind auf den Bezirksämtern alle Termine im Juni und Juli ausgebucht. Auch in Linz werden Termine schon knapp. Wer ohne Termin kommt, muss teilweise mit langen Wartezeiten rechnen. Für Papst Leo steht heute der Höhepunkt seiner Spanienreise auf dem Programm. In Barcelona weiht er den Christusturm der Sagrada Familie ein. Mit 172,5 Metern ist die Basilika damit ab sofort die höchste Kirche der Welt. Dazu gibt es auch eine Gedenkmesse zum 100. Todestag des Architekten der berühmten Basilika, Antoni Gaudí.
2: Die Kaltfront, über die wir gestern schon gesprochen haben, hat gestern ihren Namen noch nicht wirklich verdient gehabt bei 30 Grad. Heute wisst ihr allerdings, wovon wir sprechen. Es ist den ganzen Tag über bewölkt und deutlichst kühler eben als gestern. Die meiste Zeit des Tages ziehen viele Wolken durch, immer mal wieder regnet es. In den Abend und die Nacht hinein dann de facto überall sehr, sehr häufig. Die Temperatur untertags, ja, wir knapp halbieren das mal von gestern. Topwert nur noch 17 bis 19 Grad.
3: Das ist das Radio Arabella Verkehrsupdate. Derzeit noch nicht viel los auf den Straßen. Ihr kommt aktuell ohne gröbere Verzögerungen voran. Wir zählen auf eure Infos 0664 820 2000.
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2: Hi zur Wochenmitte und es ist schon faszinierend, wie schnell sich die Zeiten ändern. Gestern sind ja noch alle im T-Shirt und kurzer Hose gestanden. Heute, Leute, schaut schon fast ein bisschen winterlich aus.
7: Ja, heute Jeans und Pulli, aber hoffentlich ändert sich das bald wieder.
3: Ja, richtig frisch draußen. Ich habe sogar einen leichten Sommerschal mit.
2: Was ist denn bitte ein leichter Sommerschal? Das ist doch ein Widerspruch in sich.
3: Schau, Sommer oder Schal? So schaut der Sommerschal aus. Er ist leicht.
2: Was, durchsichtig?
3: Genau, durchsichtig.
2: Überhaupt keinen Sinn. Egal. Hier kommen die coolen 80er mit und ohne Schal. Man Without Hats für euch auf Radio Arabella. Schönen Mittwochmorgen.
3: Morgen.

0: kleines Rätsel hier auf Radio Rabella um 9:09. Es sind 5 fesche Burschen, die in den 90ern für Kreischalarm gesorgt haben und alle Mädels ausnahmslos waren in sie verliebt.
1: Der Nummer 1 Hit des Tages.
0: Bernhard, um uns geht's leider nicht, wir sind nicht dabei. Obwohl, so ein bisschen phasenweise wie Nick schaust eh aus. Ein bisschen auftrainierter Nick.
2: Dankeschön, ich kann auch fast so gut tanzen.
0: Soll kein Kompliment sein, aber ist egal.
3: Ja, warte mal, aber eigentlich geht's jetzt um die Backstreet Boys, ja? Und Bernie, ich kenne deinen Tanzstil. Da musst du schon noch ein bisschen nachlegen, ein bisschen üben. Aber ich hatte jedenfalls ganz, ganz, ganz viele Posters wirklich vom Nick Carter in meinem Zimmer.
0: Ich finde ganz ehrlich, allein das Wort Stil, für das, wie sich der Bernhard bewegt, ist etwas übertrieben.
3: Ja. Bin nicht Stil, okay.
0: Bin nicht komplett gut, davon überzeugt.
2: Sein Club reicht.
3: Sind wir nicht gemein.
0: Nein. Wir haben uns alle lieb und

0: Guten Morgen. Es ist 18 Minuten nach 5, ihr hört Radio Arabella. Und auch wenn heute eine Kaltfront jetzt wirklich hereinbricht, alles kühlt ab, nur noch maximal 17 oder 18 Grad so, es wird demnächst sicher wieder warm. Und ich hoffe doch schon, ihr habt alle Sonnencreme gebunkert.
1: Genau, denn es könnte auch sein, dass eure Pflanzen Sonnenschutz brauchen, Christian. Schaut schon wieder. Das ist was für dich, dieses Thema. Heute geht es nämlich im Radio Arabella Alltagswissen darum, können eure Pflanzen am Balkon auch einen Sonnenbrand bekommen? Auflösung gibt es um 6.20 Uhr.
0: Also du meinst, das ist ein Alltagsproblem, wie sehr ich meine Pflanzen eincreme mit Sonnencreme.
1: Möchtest du, dass deine Pflanzen braun werden am Balkon? Nein, oder?
0: Da habe ich jetzt kein Argument dagegen, das ist sehr ärgerlich. Sehr, sehr, sehr ärgerlich. Okay, das Thema bleibt. Ja. Deal in einer Stunde hier. Pflanzen und Sonnencreme. Und bis dahin denken wir noch Widerung aus.
1: Okay.

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9: Es ist 5:30, es ist die Wochenmitte. Guten Morgen am Mittwoch, Radio Rabella bei euch. Und das Wichtigste für den neuen Tag fassen wir mal kurz und knapp zusammen. Wettermäßig, es geht deutlich runter mit den Temperaturen, das merkt ihr jetzt in der Früh schon. Heute viele Wolken, kaum Sonne und über den Tag verteilt schon einiges an Regen. So richtig regnerisch wird es dann aber erst am Abend und in die Nacht hinein. Und die Temperaturen, so im Gegensatz zu gestern, knapp halbiert. Die Topwerte am Nachmittag noch 17 bis 19 Grad.
10: Das ist das Radio Rabella Verkehrsupdate. Der Frühverkehr geht schon langsam los. Es gibt aber noch keine längeren Verzögerungen. Wir zählen auf eure Infos. 0664 820 2000.
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12: Mit Michael Scheder. In den Verhandlungen zum erneuerbaren Ausbaubeschleunigungsgesetz sind die Fronten verhärtet. Morgen wollte die Regierung das Gesetz im Nationalrat beschließen mit den dafür notwendigen Stimmen der Grünen. Die haben jetzt aber die für heute geplanten Verhandlungen dazu abgesagt. Sie bleiben bei der Kritik am aktuellen Vorschlag, die vorgesehenen Ausbauziele für erneuerbare Energien seien zu gering. Finanzminister Markus Marterbauer hält im Nationalrat heute seine Budgetrede und stellt damit sein Doppelbudget für die nächsten beiden Jahre vor. Über 5 Milliarden Euro will die Regierung insgesamt einsparen. Angesichts von 130 Milliarden Euro Ausgaben des Staates ein überschaubarer Betrag, sagen Kritiker. Für ein solides Budget müsste die Regierung in den Bereichen Pensionen, Gesundheit und Pflege, aber auch bei den Förderungen ansetzen. Großer Andrang derzeit bei den Behörden. Viele Nutzerinnen und Nutzer müssen aktuell ihre ID Austria erneuern. In größeren Städten ist der Rat, rechtzeitig einen Termin zu buchen. In Wien sind auf den Bezirksämtern alle Termine im Juni und Juli ausgebucht. Auch in Linz werden Termine schon knapp. Wer ohne Termin kommt, muss teilweise mit langen Wartezeiten rechnen. Für Papst Leo steht heute der Höhepunkt seiner Spanienreise auf dem Programm. In Barcelona weiht er den Christusturm der Sagrada Familie ein. Mit 172,5 Metern ist die Basilika damit ab sofort die höchste Kirche der Welt. Dazu gibt es auch eine Gedenkmesse zum 100. Todestag des Architekten der berühmten Basilika, Antoni Gaudí.
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0: 5:40 Uhr. Und diese Woche wird sehr extrem. Es geht gleich um diese frühe Uhrzeit auf Radio Rebella mal hoch hinaus auf knapp 12 Meter Höhe. So hoch geht's im Family Park im Burgenland, nämlich mit dem Azurgo. Das ist eine Riesenschaukel, wo die Leute nebeneinander sitzen und dann nach vorne und hinten und vor allem nach oben transportiert werden. Und dabei auch noch Fragen von Kribitz beantworten. Das könnte doch hoffentlich heiter werden.
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3: Janik und Max aus Poelsdorf, müsst ihr nicht eigentlich in die Schule gehen heute?
4: Nein, wir sind auf Projekttage.
5: Also es ist einfach cool und davor waren wir schon in der Therme Lutzmannsburg. Also wir haben sehr viel Spaß.
3: Na servus. Und jetzt noch zum Abschluss, nur falsch ist richtig extrem. 30 Sekunden lang stelle ich euch beide Fragen, die es einfach falsch beantwortet. Seid ihr bereit?
5: Ja.
3: So, auf geht's. Arbeitet ein Schiedsrichter im Gerichtssaal?
5: Nein.
3: Ein römischer Kaiser, Gaius Julius?
5: Arnautovic.
3: In einem Song von SDS, na servus, in meinem Song von SDS heißt's ich will heim nach?
4: St. Pölten.
3: Was muss ich rufen, wenn ich bei UNO nur noch eine Karte hab?
5: 6-7!
3: Auf welcher Insel findet das Donauinselfest statt?
5: Tirol.
3: Sehr gut, alles falsch.
5: 6-7!
2: 6-7!
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3: Mit Helene Feichtenhofer. Schönen guten Morgen. In den Verhandlungen zum Erneuerbaren Ausbaubeschleunigungsgesetz sind die Fronten verhärtet. Morgen wollte die Regierung das Gesetz im Nationalrat beschließen mit den dafür notwendigen Stimmen der Grünen. Die haben jetzt aber weitere geplante Verhandlungen bis dahin fürs Gesetz abgesagt. Für NEOS-Energiesprecherin Karin Doppelbauer liegen die Verhandlungsziele weit auseinander.
4: Hier geht es tatsächlich um eine ideologische Auseinandersetzung mit den Grünen, die natürlich ambitioniertere Ziele haben wollen. Die finden wir auch gut. Aber realistisch gesehen ist es nicht sehr wahrscheinlich, dass wir in dieser kurzen Zeit, die wir noch bis 2030 haben, es schaffen werden, mehr als diese 27 bis 30 Megawattstunden auszubauen.
3: Die Grünen bleiben bei ihrer Kritik am aktuellen Vorschlag, die vorgesehenen Ausbauziele für erneuerbare Energien seien zu gering. Die Regierungsparteien hoffen dennoch auf weitere Verhandlungen. In Graz jährt sich heute der Amoklauf am Borg Dreier Schützengasse zum ersten Mal. Ein Ex-Schüler hat vor einem Jahr im Schulgebäude 10 Menschen getötet. Die Bundesregierung will vor dem Ministerrat eine Gedenkminute für die Opfer, Verletzten und Angehörigen abhalten. Am Borg soll heute Raum für Erinnerung und auch für Zuversicht geschaffen werden. Das US-Militär hat nach eigenen Angaben letzte Nacht neue Ziele im Iran angegriffen. Ein Vergeltungsschlag, nachdem der Iran einen US-Militärhubschrauber in der Straße von Hormuz abgeschossen hatte. Die Hubschrauberbesatzung konnte gerettet werden. Fußball. Österreichs Frauennationalteam verliert in der WM-Qualifikation das letzte Spiel gegen Norwegen mit 1:2. In der Gruppe werden sie damit Dritte und haben aber trotzdem noch die Chance, sich für die Weltmeisterschaft nächstes Jahr in Brasilien zu qualifizieren, im Playoff. Die Gegnerinnen werden am 18. Juni ausgelost.
5: Ich sag's gleich, die Rosi ist schuld. So heißt das Tiefdruckgebiet, das uns das nasse Wetter bringt. Guten Morgen, Wien 14 Grad. Servus Melk 13 und hallo Linz 14. Wenigstens ist es fair verteilt. Regen gibt's heute für alle. In Wien untertags noch etwas weniger, vor allem am Nachmittag nur noch Tröpfeln. In den Abend hinein beginnt dann wieder mehr zu regnen. Die Höchstwerte in Oberösterreich nur noch zwischen 11 und 16, ansonsten auch mal bis zu 20 Grad.
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5: 6:02. Wir schauen auf die Straßen mit dem Radio Arabella Verkehrsupdate und da gibt es eine Meldung für Niederösterreich.
7: Hier hat es gekracht auf der A2 Richtung Wien beim Knoten Vösendorf. Hier bitte vorsichtig fahren. Wir zählen auf eure Infos 0664 820 2000.
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5: Und mit Hanna Reisner und ihrem Sommerschal.
7: Ja, genau. Ist er nicht schön?
5: Ja, sehr schön. Aber kann es sein, dass ich höre, deine Stimme ist leicht angekratzt?
7: Hört man es, gell?
5: Ja.
7: Ein bisschen, ja. Leicht angeschlagen, aber ich halte durch.
5: Durch die Klimaanlage oder was?
7: Ich glaube durch die Klimaanlage. Du glaubst mir's ja nicht.
5: Ja, du kannst keine Amerikanerin werden. Die kühlen alles auf 10 Grad runter.
7: Das wird nichts mehr, nein.
5: Und du überlebst keine 3 Tage. Voll bei Stimme und Energie geladen wie immer, Bernhard Gribitz.
10: Guten Morgen.
5: Ja. Mehr ist dazu nicht zu sagen. Du bist ekelhaft fit und immer gesund.
7: Immer.
5: Darf ich das einmal
7: Bernhard
5: erwähnen?
10: Muss ein bisschen Energie reinbringen.
5: Ja, wenigstens mehr. Schönen Mittwochmorgen.
7: Morgen.

0: Guten Morgen, willkommen im neuen Tag. Radio Arabella bei euch, 6:11. Und es gibt ganz böse Zungen, die behaupten, ich habe zu Hause mehr Küchengeräte als andere Leute Unterhosen. Deswegen haben wir beschlossen, wir machen heute das ultimative österreichweite, bisschen verrückte Experiment überhaupt.
1: Und fragen, wer hat mehr Küchengeräte als Christian Trinkl?
0: Kannst du das noch ein bisschen epischer zu dem passen zur Musik
1: noch
0: sagen?
1: Okay. Wer hat mehr Küchengeräte als Christian Trinkl?
0: Genau so. Für alle, die es noch nicht wissen, ich bin wirklich riesen Küchengeräte-Fan. Also Thermomix angefangen, Airfryer, coole japanische Geräte, also importiert vom Teleshopping-Sender und so. Alles quasi da. Ja. Und wir haben gestern schon kurz drüber geredet, am Nachmittag. Deswegen ist die Andrea hat schon erste Fotos reingeschickt. Und ich klicke mir da mal durch. Das ist, ich glaube, so eine silberne Fritteuse, allerdings witzigerweise in so einer durchsichtigen Folie eingepackt. Also so weit gehe ich nicht. Okay. Nächstes Foto, da steht ein Ninja Airfryer und nebenbei übrigens Wodka Gorbatschow-Flaschen. Dann kommt hier noch...
1: Das ist was für dich.
0: Blender.
1: Was?
0: Nächstes Foto, also ein Shaker.
1: Ach so.
0: Du trinkst doch diese komischen Shakes.
1: Ja,
0: nur,
1: ja, ja.
0: Die kann man auch selber machen, die muss man nicht kaufen.
1: Ah, okay.
0: So.
1: Gibt's
0: die
1: noch
0: Andrea
1: was?
0: Hat ziemlich viel, was, sie schwenkt da gerade durch. Engelsfiguren, ah, das meinst du nicht. Ah, da oben steht noch, ich glaube, es ist eine Nudelmaschine.
1: Nudelmaschine?
0: Also Andrea, ich finde, da bist du schon relativ weit vorne mit dabei, aber da geht noch mehr. Also wenn ihr Lust habt zu spielen und ich würde auch irgendeinen Preis rausgeben oder so. Also wenn es wer schafft, mehr Küchengeräte zu haben als ich, ist ja jetzt Mariensaison bei mir daheim und meine Family ist ja ganz groß im Marillenbusiness drin in der Wachau. Dürft ihr euch aussuchen, einen Marillensaft oder einfach so ein Kilo Marillen oder erwartet noch 2 Monate Marillenschnaps.
1: Super Idee.
0: Ja, war mir klar, dass du ihn Schnaps nimmst. Also gern habt ihr viele Küchengeräte, glaubt ihr könnt es gewinnen, dann her mit der WhatsApp-Nachricht 0664 820 2000. Wer hat mehr Küchengeräte als meiner einer?

0: Marci aus der Radio Ravella Community schreibt jetzt gerade auf Insta: Let's go, ihr Schätze.
1: Das finde ich lieb. Gute Nachricht für diesen Mittwoch. Also let's go, ihr Schätze. Es ist 17 nach 6.

0: Da ich mich mit Blumen überhaupt nicht auskenne, habe ich die Redaktion gebeten, mir fürs nächste Thema eine Blume als Beispiel rauszusuchen, zu recherchieren, hinzuschreiben. Und da steht jetzt, ihr habt eine Strelitzie am Balkon. Und jetzt weiß ich nicht genau, ob ich verarscht werde oder ob das wirklich eine Blume ist. Ja, fangen wir an.
1: Stimmt's? Alltagswissen überprüft.
0: Über eure Strelitzie, wenn es es gibt. Ich habe wirklich keine Ahnung, ob es die gibt. Ist das eine Blume? Weißt du?
2: Ja, okay. Ist eine Pflanze.
0: Die Rabella hier um 6:21 Uhr. Es geht auf jeden Fall um Sonnenschutz und eure Pflanzen, denn jemand hat mir erzählt, er hat ganz sensible Pflanzen zu Hause. Die weinen auch mal, wenn sie traurig sind. Aber vor allem, sie können auch einen Sonnenbrand kriegen. Stimmt das?
2: Das ist wirklich richtig. Pflanzen können wirklich einen richtigen Sonnenbrand bekommen, wenn sie nämlich plötzlich starker Sonne ausgesetzt sind. Dabei entstehen dann nämlich auf den Blättern so trockene oder braune Flecken. Besonders empfindlich sind ja die Pflanzen, die vor einem Schatten gestanden sind oder frisch jetzt aus dem Wohnzimmer auf den Balkon oder die Terrasse kommen. Also deshalb sollte man Pflanzen wirklich langsam an die Sonne gewöhnen oder wirklich auch ganz, ganz viel gießen, wenn es besonders heiß ist.
0: Und hilft dir das Sonnencreme auch? Oder nicht?
2: Das probierst du mal aus.
0: Ich habe keine Pflanzen.
2: Du hast keine Pflanzen?
0: Nein, ich bin wirklich leider nicht ein einziges Pflänzchen in der Wohnung.
2: Keine einzige Pflanze, das habe ich noch nie gehört. Na gut.
0: Ja. So, haben wir das auch geklärt. Hier kommt auf jeden Fall ein Song, der normalerweise läuft, während ihr und eure Strelitzie gerade schon Sonnenbrand kriegt im Hochsommer. Die 90er, Inner Circle.

0: Weil wir gerade über eure Strelitzie am Balkon gesprochen haben, was mir meine Redaktion rausgesucht hat. Ich habe jetzt selber nachgegoogelt, eine Strelitzie ist eine tropische Zierpflanze. Was mir zur Frage bringt, wer hat eine tropische Zierpflanze in Österreich am Balkon? Also ich glaube, das ist alles Fake News. Lernt der Strelitzie daheim?
1: Ja, ich werde mich mal umhören.
0: Bitte. Und ich glaube, in den 80ern war die überhaupt nur verboten und durfte nicht eingeführt werden. Aber Sandra war schon da. Gleich Everlasting Love.
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8: Guten Morgen, die Wochenmitte kurz nach 6:30. Radio Arabella ist bei euch das Wichtigste kurz und knapp zusammengefasst. Wettermäßig heute grau in grau, viele Wolken und auch jetzt schon einzelne Regenschauer. Die konzentrieren sich gerade aufs Waldviertel und auf Oberösterreich. In Wien stehen wir auf mit 16 Grad, in Lilienfeld 13, bei euch in Welsatz 14 Grad. De facto bleiben uns die Wolken den ganzen Tag erhalten, Sonne gibt es nur äußerst selten. Es kann immer mal wieder regnen oder zumindest dahin tröpfeln, in den Abend hinein dann auch wieder stärkerer Regen. Die Höchstwerte deutlich gedämpft, in Oberösterreich noch höchstens 16, in Wien vielleicht 20, 21 Grad. Hanna Reisner hat für euch die Straßen im Blick. Das ist das Radio Arabella Verkehrsupdate und da schauen wir nach Niederösterreich.
9: Nach einem Unfall staut es auf der A2 Richtung Wien beim Knoten Vösendorf.
8: Und Wien?
9: Hier dauert es etwas länger auf der A23 Richtung Vösendorf zwischen Hirschstetten und dem Handelsgäb. Wir zählen auf eure Infos 0664 820 2000.
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8: Dann schauen wir mal, was in Österreich und der Welt so los ist. Bernhard Griebitz hat den Überblick.
11: Guten Morgen.
8: Hier ist das Radio Arabella News Update.
11: Heute hält Finanzminister Martha Bauer seine Budgetrede. Um 10 Uhr präsentiert er das Doppelbudget für die nächsten 2 Jahre. 2,5 Milliarden sollen eingespart werden. Weitere 2,5 Milliarden dienen für Offensivmaßnahmen. Bei diesen spielt eine große Rolle die Senkung der Lohnnebenkosten. So sollen die Unternehmen entlastet werden. Aktuell herrscht großer Andrang auf die Behörden. Viele Nutzer müssen ihre ID Austria erneuern. In größeren Städten wie Wien und Linz ist es ratsam, rechtzeitig einen Termin zu buchen. Wer ohne Termin kommt, muss teilweise mit langen Wartezeiten rechnen. Österreichs Frauennationalteam verliert in der WM-Qualifikation gegen Norwegen mit 1:2. Jetzt sind sie Gruppendritte. Wir haben trotzdem noch die Chance, uns für die Weltmeisterschaft nächstes Jahr in Brasilien zu qualifizieren, im Playoff. Die Gegnerinnen werden noch am 18. Juni ausgelost. Radio Arabella, 9 Nachrichten wieder in einer halben Stunde.
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0: 6 Uhr und 39 Minuten. Guten Morgen auf Radio Rabella. Und letztens haben wir wieder drüber geredet, wer hat wie viele Dinge. Kundenkarten zum Beispiel, Lippenstifte. Da habe ich nicht so mitreden können.
1: Da hast du nicht mitreden können, genau. Da habe ich einige.
0: Deswegen fragen wir uns heute was anderes.
2: Wer
3: hat mehr?
0: Küchengeräte. Und vor uns zwei liege ich vorne, deswegen tretet ihr gegen mich an. Wer hat mehr Küchengeräte als ich?
1: Ja, schwierig. Du hast ja wirklich viele, viele, viele. Ich war schon bei dir und ich konnte es nicht einmal zählen.
0: Ja, ich habe übrigens so ein Bücherregal, so ein Billy-Regal zu Hause, und wo normale Menschen halt Bücher oder Mappen oder so drinstehen haben, steht bei mir in jedem Fach eine Küchenmaschine.
1: Ja. Das ist unglaublich.

0: Natürlich.
1: Von der Teigmaschine
0: bis
1: zu meinem Sandwichmaker.
0: Ich habe ja nur zwei, ehrlich gesagt. Also mich hast du schon.
1: Aus Küchengerät und eins davon ist die Kaffeemaschine.
0: Ja, genau. Und ein Reiskocher.
1: So. Ihr tretet gegen mich an, falls ihr mehr habt, dann gewinnt einer von euch was aus der frischen Marillensaison, die im Juli jetzt anfängt. Mhm. Kommt ihr aus der Wachau?
0: Mhm.
1: Könnt ihr euch was aussuchen. Aus dem trinklichen Family-Business. Deswegen, die Community ist schon voll mit dabei. Ottensheim zum Beispiel, eine Sprachnachricht. Guten Morgen.
2: Ja, hallo, da spricht die Sonja. Also ich habe doch ein, zwei Geräte mehr, weil zu den normalen Küchengeräten, die man so hat, wie Kaffeemaschine, Toaster, Küchenmaschine, habe ich dann noch eine Ölpresse, einen Einkochautomat, einen Dörrautomat und eine Nudelmaschine. Also doch noch ein paar Geräte mehr.
1: Ölpresse. Komme ich drauf.
0: Das habe ich mir
1: gedacht.
0: Dann
1: muss ich mir doch einen Olivenhain auch kaufen, dass ich mein eigenes Öl machen kann. Ne?
0: Ölpresse, ne? Spannend.
1: Okay, ich finde, es ist nicht schlecht. Du bist schon mal mit dem Topf. Also schick gerne Sprachnachricht oder Aufzählung durch oder so. Die Hanna schaut sich das alles durch. Es soll ja knapp werden.
0: Unbedingt.
1: Und dann spielen wir gegeneinander. Wer hat mehr Küchengeräte als ich? Gern her mit der WhatsApp.
0: An 0664 820 2000.

0: ist 6.44 Uhr und so klingt ein chilliger 90er auf Radio Rabella. So sein Vega.
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0: so ein herzhaftes Lachen vom Baby, das ist schon was Feines. Aber natürlich auch von Erwachsenen. Einfach so mal über einen Witz. Das tut einfach gut. Deswegen wollen wir euch da ein bisschen anfeuern heute. 6:49.
1: Wow, die Zahl des Tages.
0: Lachen tut einfach gut. Und wir machen es 15 Mal. Ist das eigentlich viel oder wenig? 15 Mal, aber 15 Mal richtiges Lachen im Durchschnitt pro Tag ist eigentlich ganz cool.
2: Und das lohnt sich, denn Lachen macht nicht nur glücklich, sondern auch gesund. Dabei sind rund 300 Muskeln im Einsatz. Stresshormone werden abgebaut und der Körper entspannt sich sogar. Also falls ihr heute noch nicht auf eure 15 gekommen seid, keine Sorge, der Tag ist ja noch lang, das geht sich schon aus, oder?
0: Und wir haben noch ein paar Speziallacher vorbereitet. Ich könnte mich ja sofort total abschäbern quasi, wenn irgendwer Helium einatmet und dann lacht.
3: Hallo, hallo, hallo, ich bin ein
0: Schon wieder ein Strich auf.
2: Du hast jetzt schon 15 Mal gelacht.
0: Helium ist super.

0: Aber wie immer im Leben, es gibt verschiedene Leute, verschiedene Lieblingslacher. Das ist für alle, die lieber mal in der Freizeit zur Domina gehen oder so.
1: Ja, habt doch, ihr habt Spaß und kommt auf die 15 Lacher. Genau.

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24: Mit Helene Feichtenhofer. Schönen guten Morgen. Viel Wirbel unter den Parteien ums Gesetz für einen schnelleren Ausbau erneuerbarer Energien. Die Regierung wollte das Gesetz eigentlich morgen im Nationalrat beschließen mit den dafür notwendigen Stimmen der Grünen. Die haben aber jetzt alle weiteren Verhandlungen abgesagt und wollen dem aktuellen Vorschlag nicht zustimmen. Die vorgesehenen Ausbauziele gehen ihnen nicht weit genug. SPÖ-Energiesprecher Alois Schroll dazu.
25: Wenn die Grünen am Donnerstag nicht mitstimmen,

0: Verhindern Sie Milliarden Investitionen in unsere heimische Energie und verhindern Sie, dass Österreich schneller und unabhängiger wird von den Kriegstreibern Putin und Trumps.
1: Die Regierungsparteien fordern die Grünen auf, weiter zu verhandeln. Ihre Hände seien ausgestreckt zu ÖVP, SPÖ und NEOS. Am Wiener Straflandesgericht gibt es heute Vormittag den Prozess gegen einen 47-Jährigen. Der Mann ist wegen Cybergroomings angeklagt. Er hat sich auf Instagram als 13-jähriges Mädchen ausgegeben und dann über mehrere Monate hinweg gezielt 2 12-Jährige und eine 13-Jährige kontaktiert und die Mädchen dazu gebracht, sich bei sexuellen Handlungen zu filmen und zu fotografieren und ihm dann die Aufnahmen zu schicken. Der Mann hat bereits eine Vorstrafe, weil er Kindesmissbrauchsmaterial besessen hat. Nur 2 Tage vor dem Eröffnungsspiel der Fußball-WM im Aztekenstadion in Mexiko-Stadt haben gestern tausende Menschen den Hauptzugang zum Stadion blockiert und protestiert. Aufgerufen vom Teil einer Lehrergewerkschaft haben die Menschen mehr Lohn für die Lehrer gefordert. Die Streikenden haben in den Straßen auch Barrikaden gebaut. Auch für den morgigen Eröffnungstag der WM hat die Gewerkschaft zu neuen Protesten aufgerufen. Der Mai heuer war der zweitwärmste, den es je gegeben hat, zeigen nun Daten des Erdbeobachtungsprogramms Copernicus. In ganz Europa habe es intensive Hitzewellen gegeben, die teils auch zu neuen Temperaturrekorden geführt haben. Auch die Meeresoberflächentemperaturen waren im Mai außergewöhnlich hoch.
2: Dafür ist es heute der kälteste 10. Juni, den wir in diesem Jahr bekommen. Guten Morgen, Wien! 16 Grad. In St. Pölten hat es 15 aktuell, bei euch in Freistadt nur 10. Dazu eine dichte Wolkendecke, die den ganzen Tag da bleibt. Sonne gibt es heute kaum. Dafür immer wieder Regen, jetzt gerade einiges im Waldviertel und in großen Teilen Oberösterreichs über den Tag verteilt. Überall mal, wobei am Nachmittag ist es dann eher noch hin und wieder ein wenig tröpfeln. In den Abend und die Nacht hinein kann der Regen dann wieder stärker werden. Die Temperaturen deutlich geringer, so im Schnitt 10 Grad, weniger als gestern. In Oberösterreich nur noch 11 bis 16, in Wien auch bis zu 20 Grad.
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2: 7:02, hier ist das Radio Rabella Verkehrsupdate. Hanna Reisner bei euch in Oberösterreich.
4: Hier staut es auf der 7 Richtung Freistadt zwischen dem Knoten Linz und dem Franzosenhausweg.
2: Und Wien?
4: Hier dauert es länger auf der 23 Richtung Vösendorf zwischen Hirstetten und dem Knoten Prater und auf der A22 stadteinwärts zwischen der Reichsbrücke und dem Knoten Kaisermühlen. Wir zählen auf eure Infos 0664 820 2000.
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2: Der Finanzminister hält heute seine Budgetrede. Mhm. Ich habe beschlossen, die Musikrede halte ich jetzt schon in der Früh. Liebes Österreich, ich sage dir, du hörst hier genau richtig, denn hier gibt's die 80er.
4: Die 90er.
2: Und ganz viel.
4: Wow.
2: Es ist Tina Turner auf Radio Rebella. Morgen.

0: 10 Minuten nach 7. Guten Morgen auf Radio Arabella. Und wie können wir euren Tag besser machen? Schauen wir mal.
1: Drei Dinge, die euren Mittwoch besser machen.
0: Bernhard, fang doch mal an. Was kannst du anbieten?
2: Einmal noch schlafen oder gleich wach bleiben, weil es eh schon egal ist. Die Fußball-WM startet morgen um 1.

0: 21 Uhr unserer Zeit, das Eröffnungsspiel, dann Mexiko gegen Südafrika, also perfekt zur Primetime. Österreichs erstes Spiel dann heute in einer Woche um 6 Uhr morgens gegen Jordanien. Also vor der Arbeit ein Public Viewing genießen.
1: Mhm. Ich will ja nichts sagen, aber ich glaube, seit einer Woche zählst du runter bis zum Start der
0: Weltmeisterschaft. Ja, es ist halt so cool.
1: Okay, ja. Na gut, morgen geht's wirklich los. Alles klar, Hanna?
2: Heute werdet ihr sie nicht brauchen, aber sicher wieder bald, die Sonnencreme. Und in Linz gibt es jetzt kostenlose Sonnencremespender zwischen dem Kunstmuseum Lentus und dem Brucknaus. Also ich finde das cool.
1: Ah, so wie Seifenspender.
2: Genau.
1: Oder wie am Klo. Einfach runterdrücken und einreiben.
2: Wahrscheinlich.
1: Oder mit nach Hause nehmen. Mit Flasche hingehen und einen Liter abfüllen.
0: Oh,
1: nein,
0: das
1: erraten wir natürlich
2: nicht.
1: Aber das wird euren Tag jetzt besser machen. So, was habe ich? Ich habe für das Wetter von heute den perfekten Streaming-Tipp. Clarksons Farm ist wieder da. Die 5. Staffel gerade online gegangen und das ist die Doku, wo Jeremy Clarkson, der ist ja eigentlich Autojournalist, beschließt, Bauer zu werden. Und ehrlich, das ist einer der ehrlichsten, lustigsten und für mich entspannendsten Dinge, die es zum Anschauen gibt. Ich habe die ersten Staffeln alle mehrmals gesehen und kann euch das nur raten. Clarksons Farm, mein Top-Tipp. Neue Staffel, Amazon Prime. Und wenn ihr es durchgeschaut habt, dann geht's nach Linz und holt euch den Liter Sonnencreme.

0: 20 Minuten nach 7. Guten Morgen, das ist euer Mittwoch auf Radio Rabella. Und weil ich bei sportlichen Wettkämpfen keine Chance habe, haben wir einen neuen Wettkampf erfunden.
1: Wer hat mehr
0: Küchengeräte als ich? Christian hier, guten Morgen, denn mir wird nachgesagt, meine Küche ist wie andere Männer Werkstatt oder so haben.
2: So
0: oder
2: ist
0: Frauen
2: es.
0: Schuhe sammeln. Ich sammle Küchengeräte voller Leidenschaft.
2: Die Radio Rabella Community macht ja wirklich sowas von fleißig mit. Aber natürlich die große Frage stellt sich jetzt, wie viele Küchengeräte hat der Christian? Ich habe schon viele Nachrichten erhalten.
0: Ja, das sagen wir jetzt noch nicht, aber okay. Ihr solltet von euch selbst überzeugt sein. Ihr könnt es gerne schicken, wie viele ihr habt. Und nachher spielen wir eine Runde Ping-Pong. Wir zählen alle unsere Geräte auf und dann schauen wir, wer mehr hat. Mitspielen will auf jeden Fall mal Astrid aus Berchtoldsdorf, Niederösterreich.
3: Es gibt einen Eierkocher, es gibt einen Entsafter, es gibt

0: eine Kaffeemaschine, es gibt einen Airfryer, es gibt einen Kenwood, es gibt eine Mehl, eine Mühle und dann haben wir den Eierkocher und natürlich den Wasserkocher. Ich glaube, jetzt habe ich alles.
1: Ich habe den Eierkocher aber doppelt. Das zählt nicht. Oder gibt es einen Weicheierkocher und einen Harteierkocher?
2: Das
1: würde ich schon wieder akzeptieren. Also, könnt ihr auch mindestens so viele aufzählen, weil aber Astrid, da bist gut unterwegs.
2: Vorne
1: so
2: dabei.
1: Ja, vorne mit dabei, ungefähr bei der Menge bin ich auch, aber ein, zwei Geheimgeräte habe ich noch. Euer Schaden soll es übrigens nicht sein. Es fängt ja jetzt im Juli die neue Marillensaison in der Wachau an und My Family is big in the business mit der Original Wachauer Marille. Ihr dürft euch ein Produkt eurer Wahl aussuchen.
2: Schnaps.
1: Auch selber gemachte Marillenknödel zum Beispiel, die ich mit meinem Thermomix mache nebenbei. Also, her mit der WhatsApp.
2: 0664 820 2000.
1: Und wir spielen eine Runde. Wer hat mehr Küchengeräte?

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6: Guten Morgen um 7:30. Ihr steht auf mit Radio Arabella und allen Infos, die ihr haben solltet. Zum Beispiel, dass es wettermäßig heute ein relativ grauer Tag wird. Wien, guten Morgen, 17 Grad. In St. Pölten hat es 15 und in Gmunden 13 Grad. Dazu gerade viele, viele Wolken, de facto in ganz Österreich. Es regnet unter anderem im Mühlviertel und im Waldviertel sowie im Salzkammergut. Später dann in ganz Österreich. Am Nachmittag dann meistens nur noch ein bisschen tröpfeln, aber es bleibt auf jeden Fall grau und deutlich kühler. Die Höchstwerte 11 bis 20 Grad. Das Radio Arabella Verkehrsupdate. Hanna Reisner bei euch in Oberösterreich.
7: Hier staut es auf der 7 Richtung Linz zwischen Dornach und der Prinzregentstraße.
6: Und Wien.
7: Länger dauert es auf der 23 Richtung Füssendorf zwischen Hirschstetten und dem Knoten Prater und auf der A22 stadteinwärts zwischen der Reichsbrücke und dem Knoten Kaisermühlen. Wir zählen auf eure Infos 0664 820 2000.
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6: Hat Österreich noch ein bisschen Geld übrig? Das erfahren wir heute im Parlament. Bernhard Griebitz hat jetzt schon

0: Infos.
1: Guten Morgen, das Radio Rebella News Update. Heute hält Finanzminister Martha Bauer seine Budgetrede. Um 10 Uhr präsentiert er das Doppelbudget für die nächsten 2 Jahre. 2,5 Milliarden sollen eingespart werden. Weitere 2,5 Milliarden dienen für Offensivmaßnahmen. Bei diesen spielt die Senkung der Lohnnebenkosten eine große Rolle. So sollen die Unternehmen entlastet werden. Aktuell herrscht großer Andrang auf die Behörden. Viele Nutzer müssen ihre ID Austria erneuern. In größeren Städten wie Wien und Linz ist es ratsam, rechtzeitig einen Termin zu buchen. Sonst drohen lange Wartezeiten. Österreichs Frauenfußballnationalteam verliert in der WM-Qualifikation gegen Norwegen mit 1:2. Jetzt sind sie Gruppendritter. Wir haben trotzdem noch die Chance, uns für die Weltmeisterschaft nächstes Jahr in Brasilien zu qualifizieren, im Playoff. Die Gegnerinnen werden noch am 18. Juni ausgelost. Radio Rebella, neue Nachrichten wieder in einer halben Stunde.
2: Diese Woche ist beim härtesten Quiz des Landes ja eine sehr spezielle Woche. Es geht zeitweise hoch hinauf und wieder Vollgas runter. Anders gesagt, extrem geht's zu. Im Family Park werden nämlich diesmal die Fragen gestellt. Wie hoch ist die Schreiquote heute?
1: Ich sag mal 110%, glaube ich wieder.
3: Was? 110%?
1: Ja.
2: Wusste ja was. Das solltet ihr nicht verpassen. Nur falsch ist richtig. Hier auf Radio Rebella nach doppelt Musik. Einen schönen Mittwoch. Guten Morgen.
3: Morgen.

0: Dort, wo der Kriebitz diese Woche unterwegs ist, ist Pfeifen, glaube ich, fast nicht mehr möglich. Da bleibt nämlich einem irgendwann die Luft einfach weg.
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0: 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Guten Morgen, 7.39 Uhr auf Radio Rabella. Da spielen wir nämlich das härteste Quiz des Landes in der Extrem-Variante. Heute fährt der Kriebitz mit dem Azurgo vor Ort. Das ist eine Riesenschaukel, die bis auf 12 Meter hoch die Leute rauf katapultiert quasi. Und dabei gilt es Fragen. Richtig, also falsch zu beantworten.
3: Janik und Max aus Poisdorf, müsst ihr nicht eigentlich in die Schule gehen heute?
4: Nein, wir sind auf Projekttage.
5: Also es ist einfach cool und davor waren wir schon in der Therme Lutzmannsburg. Also wir haben sehr viel Spaß.
3: Na servus. Und jetzt noch zum Abschluss, nur falsch ist richtig extrem. 30 Sekunden lang stelle ich euch beide Fragen, die es einfach falsch beantwortet. Seid ihr bereit?
5: Ja!
3: So, auf geht's. Arbeitet ein Schiedsrichter im Gerichtssaal?
5: Nein.
3: Ein römischer Kaiser, Gaius Julius?
5: Arnautovic.
3: In einem Song von SDS, na servus, in einem Song von SDS heißt's "I will haben" nach?
4: Sandbalken.
3: Was muss ich rufen, wenn ich bei UNO nur noch eine Karte hab?
5: 6-7!
3: Auf welcher Insel findet das Donauinselfest statt?
5: Tirol.
3: Sehr gut, alles falsch.
5: 6-7!
4: 6-7!
0: 6-7 bei UNO. Sehr gut. Sehr schön. Das machen wir morgen früh doch nochmal so. Schauen wir, wo das Schreibarometer dann läuft, wie hoch es raufschnellt. Um 7.40 Uhr und gerne nachhören auf arabella.at.
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0: 12 Minuten vor 8. Guten Morgen und ab nächster Woche führen Hanna und ich Eis aus.
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0: Ja, wenn ihr richtig summt und damit wir ein bisschen üben und in Stimmung kommen, haben wir gesagt, wir spielen gerne eine Proberunde mit wem, der sich jetzt schon angemeldet hat. Guten Morgen aus Wien, Vinzenz.
3: Guten Morgen.
4: Guten Morgen.
0: Du willst mit dabei sein bei der Ice Surprise. Bist jetzt schon eine Runde weiter. Wir hauen dich in den engeren Topf und hast aber gesagt, du hast sogar mehrere Sommerhits auf Lager. Das heißt, wir könnten einen zum Üben verwenden.
3: Genau, ja.
4: Jetzt bin ich gespannt.
0: Wie viel Eis isst du so im Schnitt übrigens am Tag im Sommer?
3: Boah, also kommt drauf an, ganz aufs Wetter und sagen wir mal so, wie auf wie viel ich meine Hände bekomme. Also so viel wie geht am besten.
0: So viel wie geht, das ist ein guter Zugang.
4: Vier Eis.
0: Das gefällt mir. Du kriegst jede Menge von uns, für dich und deine Familie oder Freunde. Für wen würdest du das bestellen?
3: Ah, für die Familie und Freunde.
0: Sehr löblich. Okay.
4: Gute Wahl.
0: Die Regeln sind so, du summst einen Sommerhit und zwar ziemlich gut, denn das Eis gibt's nur, wenn Hanna und oder ich den Song erraten. Das heißt, die Community soll sich anstrengen, gut zu summen. Bist du bereit?
3: Perfekt, los geht's.
0: Oh mein Gott.
3: Passt schon? Oder weiter?
4: Was?
0: Mein Hirn hängt irgendwo fest.
4: Ganz am Schluss. Ja.
0: Hanna, sag du.
4: Irgendwas mit What a Feeling. Bacardi Feeling.
3: Genau. Summer Dreaming Bacardi Feeling.

0: kurz war irritiert, aber dann am Schluss.
1: Ja, aber schau, so können wir nächste Woche arbeiten. Du erkennst das prinzipiell und ich weiß den Titel dann.
0: Ja, genau. So machen wir das.
1: Vinzenz, vielen Dank für diese Generalprobe. Also so hättest du dein Eis verdient. Und
0: Bravo.
1: Du bleibst ganz vorne in der Liste. Aber nächstes Mal gilt's dann, gell? Danke für die Probe.

0: Runde.
1: Perfekt, danke euch.
2: Danke.
0: Also, ihr überlegt euch auch alle einen Sommerhit und meldet euch jetzt an auf arabella.at.
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Mehr Musikmorgen am Mittwoch. Ich bin Christian Trinkl und das sind die 80er auf Radio Rabella zum Aufstehen. Robin Beck. Ganz genau noch 6 Minuten, dann ist es Punkt 8.

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10: Mit Helene Feuchtenhofer. Schönen guten Morgen. Finanzminister Markus Matterbauer hält im Nationalrat heute seine Budgetrede und stellt damit sein Doppelbudget 2027-2028 vor. Die großen Eckpunkte sind schon bekannt. 5,1

0: Milliarden Euro will die Regierung insgesamt einsparen. Angesichts von 130 Milliarden Euro Ausgaben des Staates ein überschaubarer Betrag, kritisiert Gerhard Steger, ehemaliger Leiter der Sektion Budget im Finanzministerium.
1: Ja, das Budget ist der Versuch, sich bis zur nächsten Wahl hinüberzuretten und die schmerzlichen Maßnahmen, die eigentlich notwendig wären, nicht durchführen zu müssen.
0: Für ein solides Budget müsste die Regierung aus Sicht von Steger in den Bereichen Pensionen, Gesundheit und Pflege, aber auch bei den Förderungen und dem Föderalismus ansetzen. Jene 14-Jährige, die Ende Februar eine Pensionistin am Wiener Friedhof Baumgarten umgebracht haben soll, muss am 17. Juni wegen Mordes vor Gericht. Die Info jetzt des Wiener Landesgerichts. Laut Gutachten war die 14-Jährige zum Zeitpunkt der Tat nicht zurechnungsfähig. Sie ist vorläufig in einem forensisch-therapeutischen Zentrum der Justizanstalt Asten in Oberösterreich untergebracht. Anthropic hat eine erste Version seines umstrittenen KI-Modells Mythos veröffentlicht. Das kann laut Experten sehr schnell Sicherheitslücken in Softwaresystemen erkennen und ausnutzen. Sicherheitsbehörden fürchten, dass Kriminelle oder auch Staaten damit Cyberangriffe auf Banken oder Energieanlagen verüben könnten. Die US-Raumfahrtbehörde NASA nimmt erstmals Europäer mit an Bord von einer Mondmission. Der italienische ESA-Astronaut Luca Parmitano wird bei der Artemis-3-Mission dabei sein. Die Artemis 3 soll nächstes Jahr zu Tests in eine Erdumlaufbahn starten. Sie soll das Koppeln mit Mondlandesystemen testen.
2: Es ist grau und es ist heute deutlich frischer als noch gestern. Das ist die Kurzzusammenfassung. Guten Morgen, Wien 17 Grad, in Hollabrunn hat es 15, bei euch in Freistadt 10. Die Wolken bleiben uns erhalten und es regnet auch immer wieder. Teils auch stärkerer Regen, am Nachmittag aber deutlich weniger, da tröpfelt es dann nur noch dahin. Die Temperaturen deutlich gesenkt, das macht die Kaltfront namens Rosi. In Oberösterreich nur noch 11 bis 16 Grad, in Wien und rund um Wien bis zu 20.
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2: Hanna hat das Radio Arabella Verkehrsupdate für euch um 8:03. Und du schaust zuerst nach Niederösterreich.
4: Hier dauert es länger auf der A2 Richtung Wien zwischen Dreiskirchen und dem Knoten Guntramsdorf.
2: Und Wien.
4: Hier staut es auf der A23 Richtung Füsendorf zwischen Hirschstetten und dem Knoten Prater. In der Gegenrichtung zwischen Favoriten und dem Handelsquai. Und es dauert auch länger auf der A22 stadteinwärts zwischen der Reichsbrücke und dem Knoten Kaisermühlen. Und in Oberösterreich tut sich auch noch etwas. Da dauert es länger auf der A7 Richtung Freistadt zwischen dem Knoten Linz und dem Franzosenhausweg. Wir zählen auf eure Infos 0664 820 2000.
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2: Und heute heißt Top, die Wette gilt. Hat irgendjemand mehr Küchengeräte als ich zu Hause?
4: Boah, wer schafft das? Wer schafft das?
2: In dieser Stunde spielen wir eine Runde. Zu gewinnen gibt's auch was. Frische Marillen aus der Wachau. Aus dem Trinklichen Garten. Also macht's jetzt mit. Alle Infos dazu in zwei Songs hier. Guten Morgen.
4: Morgen.
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0: Wer hat mehr?
1: Küchengeräte, das ist heute die große Frage. Es ist 12 nach 8, Radio Rebella da. Hi, ich bin der Christian und Hanna weiß, wie sehr ich Küchengeräte liebe.
2: Christian liebt Küchengeräte und ich kenne eigentlich bis jetzt noch keinen, der mehr hat.
1: Aber die Radio Rebella Community glaubt schon, sie hat einiges. Es kommen ganz viele Nachrichten rein, es gibt ja auch was zu gewinnen. Und zwar, die Marillensaison fängt ja im Juli an in der Wachau, wo ich herkomme. Und da würde ich ein Produkt nach Wahl von Schnaps bis einfach Marillensaft oder so.
2: Knödel?
1: Ja, kann ich nur selber machen.
2: Wow.
1: Anbieten, wenn wer mehr hat. Edith zum Beispiel, schöne Aufzählung.
3: Eine Kaffeemaschine, ein Wasserkocher, ein Stabmixer. Ein Kenwood, ein Handmixer, eine Moulinex, einen Toaster, Elektrogriller.
1: Ja, so also geht das noch ein ganzes Weilchen weiter. Das ist mir sehr sympathisch, so ungefähr schaut es bei mir zu Hause auch aus. Also alle Kastel voll, auch das Bücherregal. Ich habe ja ein Bücherregal, aber da stehen Küchenmaschinen drin.
2: Dass man so viele Küchengeräte haben kann, ich verstehe das nicht, aber okay.
1: Ich liebe es. Aber in einer halben Stunde spielen wir. Wer hat wirklich mehr? Schreibt der Hanna jetzt noch ein WhatsApp, die checkt das durch und gegen einen von euch spiele ich dann.
2: Ja, gerne 0664 820 2000.

0: gibt ja ganz viele Menschen, die machen sich viele Sorgen um ihr Haustier. Und dann gibt es auch noch Menschen, die machen sich mindestens so viele Sorgen um ihre Pflanzen.
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0: Zum Beispiel, dass die einen Sonnenbrand kriegen. Aber kann das überhaupt sein? Checken wir ab. Radio Rabella hier, 8.22 Uhr mit Pflanzenflüsterin Nana Reißner.
2: Genau.
0: Also bitte, ich meine, Pflanzen lieben doch Sonne, aber rund um mich wird immer wieder gesagt, Pflanzen können Sonnenbrand kriegen. Stimmt das?
2: Das ist richtig. Pflanzen können wirklich einen richtigen Sonnenbrand bekommen, wenn sie plötzlich starker Sonne ausgesetzt sind. Dabei entstehen nämlich auf den Blättern so trockene oder auch braune Flecken. Besonders empfindlich sind ja die Pflanzen, die vor einem Schatten gestanden sind oder frisch aus dem Wohnzimmer auf den Balkon oder die Terrasse kommen. Deshalb sollte man Pflanzen wirklich langsam an die direkte Sonne gewöhnen und natürlich auch viel gießen an extrem heißen Tagen.
0: Also Pflanzen können sich auch dran gewöhnen an die Sonne.
2: Mhm.
0: Sollen wir die Pflanze dann vorher ins Solarium bringen, so ein bisschen zum Vorbräunen?
2: Ja, probier's aus.
0: Nicht?
2: Probier's.
0: Ja nur.
2: Gute
0: ja.
2: Idee.
0: Mhm. Wenn ihr eure Pflanze liebt, die 20 Euro sind dann auch schon egal. Lasst die. Moment. Leg die Strelitzie mal ins Solarium auf die Sonne.

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3: Gleich 8:30 und die Wochenmitte kommt ein bisschen grau daher, zeitweise jetzt auch schon nass, vor allem in Oberösterreich. Guten Morgen, Linz 14 Grad, in Weidhofen an der Ibsatz 13, in Wien 16. Grau bleibt es heute de facto die ganze Zeit, es regnet auch immer mal wieder über den Tag verteilt, wobei es am Nachmittag dann meistens nur noch ein bisschen tröpfelt. In den Abend hinein kann der Regen dann wieder stärker werden. Die Temperaturen deutlich gedämpft, das macht das Kaltfrontgebiet Rosi. In Oberösterreich nur noch höchstens 16 Grad, ansonsten bis zu 20. Hier ist das Radio Arabella Verkehrsupdate. Wir checken mal die Straßenlage für euch ab. Hanna Reisner schaut nach Wien.
4: Hier staut es auf der 23 Richtung Vösendorf zwischen Hirschstetten und dem Handelskä. In der Gegenrichtung zwischen Favoriten und dem Handelskä und auch noch bei der Nordbrücke stadteinwärts.
3: Und nach Oberösterreich.
4: Hier tut sich noch etwas auf der A7 Richtung Freistadt zwischen dem Knoten Linz und dem Franzosenhausweg und auch auf der A1 Richtung St. Pölten zwischen Ansfelden und Asten St. Florian. Wir zählen auf eure Infos 06 64 820 2000.
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3: Bernhard Kribitz hat heute früh die News für euch.
6: Guten Morgen.
3: Hier ist das Update für diesen Mittwoch. Alles, was ihr wissen solltet.
6: Heute hält Finanzminister Matterbauer seine Budgetrede. Um 10 Uhr präsentiert er das Doppelbudget für die nächsten 2 Jahre. 2,5 Milliarden sollen eingespart werden, weitere 2,5 Milliarden dienen für Offensivmaßnahmen. Bei diesen spielt die Senkung der Lohnnebenkosten eine große Rolle, so sollen die Unternehmen entlastet werden. Österreichs Frauenfußballnationalteam verliert gestern Abend in der WM-Qualifikation. Und zwar gegen Norwegen mit 1:2. Jetzt sind sie Gruppendritte. Für die WM nächstes Jahr in Brasilien können wir uns im Playoff noch qualifizieren. Die Gegnerinnen werden am 18. Juni ausgelost. Die NASA nimmt erstmals auch

0: Europäer mit an Bord einer Mondmission. Der italienische Astronaut Luca Parmitano wird bei der Artemis 3 Mission mit dabei sein. Die Artemis 3 soll nächstes Jahr zu Tests in eine Erdumlaufbahn starten. Radio Arabella, neue Nachrichten wieder in einer halben Stunde.
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0: 8.39 Uhr. Wir schnallen schnell zu euch auf die Straßen, denn es gibt eine wichtige Meldung, Hanna.
1: Achtung Autofahrer, das ist eine Geisterfahrerwarnung und zwar für die A1 und für die A9 kommt im Bereich Knoten Voralpenkreuz ein Geisterfahrer entgegen. Vorsichtig in beiden Richtungen und nicht überholen. Wir geben Entwarnung, sobald der Geisterfahrer die Autobahn verlassen hat. Das ist die Wiederholung der Geisterfahrermeldung für die A1 und die A9. Euch kommt im Bereich Knoten Voralpenkreuz ein Geisterfahrer entgegen. Vorsicht in beiden Richtungen und nicht überholen. Wir geben Entwarnung, sobald der Geisterfahrer die Autobahn verlassen hat.
0: So, jetzt atmen wir einmal durch. Vom Geisterfahrer kommen wir nämlich in den Mariengarten.
2: Wer hat mehr?
0: Nicht Marillen, sondern Küchengeräte. Das diskutieren wir heute mit der Radio Rebella Community, denn ich habe ganz, ganz viele zu Hause und eine, Hanna, du hast jetzt ausgesucht, hat jetzt die Chance, was aus meinem Mariengarten zu gewinnen. Schauen wir mal, wer jetzt mit uns spielt. Ich mache deine Telefonleitung auf.
1: Ja, Angela, hallo. Jetzt geht's ums große Ganze. Wer hat mehr Küchengeräte als der Christian? Ich mache jetzt Stricherl, ja, also ich habe eine Stricherliste und... Bei jedem Küchengerät gibt es einen Punkt.
3: Okay.
1: Okay, legen wir los.
0: Möchtest du anfangen oder soll ich?
3: Fang du an.
0: Dann fange ich an. Warte, ich gehe gedanklich meine Kastel durch. Dann sage ich mal Thermomix.
3: Ja. Airfryer.
0: Ich auch. Sandwichmaker.
3: Klapptoaster.
0: Okay. Ja, habe ich auch. Plattengriller. Dann mache ich weiter mit Eismaschine, Ninja Eismaschine.
3: Toaster, so Senkrechttoaster, also Rottoaster.
0: Ja, den habe ich auch. Der Frühstückstoaster. Neben der Eismaschine steht der Reiskocher.
3: Wasserkocher?
0: Habe ich auch. Schau, ich habe immer alles auch.
1: Angela Angasen, der Christian ist vorne.
0: Eierkocher.
3: Mikrowelle.
0: Schau, die habe ich nicht. Dieser Superblender, mit dem man so Shakes und so macht.
3: Fleischwolf.
0: Den habe ich auch. Für die. Und da kann ich gleich anschließen. Für die Küchenmaschine, für den Bosch Teigmaker, für so eine Küchenmaschine halt, wo man Brot und so.
1: Das muss ich jetzt neue extra Stricheln machen?
0: Ja.
1: Noch eins?
0: Ja.
3: Mixer?
0: Kaffeemaschine natürlich, meine Güte.
3: Habe ich auch.

0: Ein Brötchenbackofen.
1: Ja, den habe ich auch. Recht und frisch. Brötchenbackofen.
0: Ja.
1: Popcornmaschine.
0: Ein Schafter.
1: Den habe ich auch. Den ganz teuren vom Teleshopping-Kanal bestellt.
2: Unglaublich.
1: Ich habe übrigens eine zweite Popcornmaschine. Ich habe die einmal in groß und einmal in Heißluft.
3: Jetzt muss ich da noch eins machen. Ja. Das gibt's ja nicht. So ist überhaupt noch nie.
0: Was war da noch? Den Herd, also Gasofen, also Gasherd.
1: Zerranfeld, ja.
0: Zitronenpresse.
1: Ah, Ananasschneider.
0: Habe ich auch noch. Der ist aus Plastik mit der Klinge, ja, habe ich auch.
3: Mhm, notiert.
0: Ja. Diesen Gurkendreher oder wo man so diese Nudeln machen kann aus dem Gemüse, diesen Schneider.
1: Mhm. Avocadoschäler.
0: Kartoffelschäler.
1: Den habe ich auch.
2: Ach, ich habe nur so viel. Oh, was steht da noch herum? Du bist wirklich gut.
3: Geht ja endlos so weiter.
1: Raclette.
0: Oben habe ich noch stehen. So diese Eis-Crash-Maschine.
1: Ich habe eine Eiswürfelmaschine.
0: Da gibt es Sackeln.
1: Ja, aber Maschine ist cooler.
0: Eins, was ich noch habe, eine Mini-Fritteuse.
1: Ich habe eine Aperol-Spritzmaschine.
0: Ich glaube, ich bin jetzt am Ende, weil...
3: Okay, ich zähle mal.
1: Ich bin auch fast am Ende. Ich mache auch Schluss.
3: 5, 6, 7, 8, 9, 10, 11, 12, 13, 14, 15, 16, 17. 17 Küchengeräte hat die Angela.
1: Ja, und
3: ich? 1, 2, 3, 4, 5, 6, 7, 8, 9, 10, 11, 12, 13, 14, 15, 16, 17, 18, 19, 20, 21, 22, 23, 24.
1: Ah, immer super. Aber du hast dich großartig geschlagen, aber es war wirklich ein harter Kampf.
0: Ja.
1: Wir spielen das nochmal. Baba.
3: Baba.
0: Baba. Ciao, viel Spaß noch.
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0: Hier ist das Radio Rebella Verkehrsupdate mit der Wiederholung der Geisterfahrermeldung.
1: Und zwar für die A1 und A9 in Oberösterreich. Auf der A1 und A9 im Bereich Voralpenkreuz kommt euch nach wie vor ein Geisterfahrer entgegen. Vorsicht in beiden Richtungen und nicht überholen. Wir geben Entwarnung, sobald der Geisterfahrer die Autobahn

0: 5 vor 9. Und das Schöne ist, wir können uns von euch mit einer guten Nachricht verabschieden. Das ist das Radio Arabella Verkehrsupdate.
1: Das ist nämlich die Geisterfahrentwarnung für Oberösterreich im Bereich Voralpenkreuz. Der Geisterfahrer, der auf der A1 und A9 unterwegs gewesen ist, hat die Autobahn verlassen. Gute Fahrt.
0: Deswegen, Antonia Pavel macht gleich in der richtigen Richtung weiter. Ab 9 Radio Arabella bei der Arbeit. Auch mit Shania Twain. Viel Spaß.
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10: Im Studio Helene Feichtenhofer. Schönen guten Morgen. Wir in Österreich müssen umdenken und dürfen Wasser nicht mehr als bedenkenlos genutzte Ressource sehen, sagen jetzt die Forscher der TU Wien, der Uni Graz und der Universität für Bodenkultur. In den letzten 15 Jahren sind die Grundwasserpegelstände im Schnitt um 30 bis 50 Zentimeter zurückgegangen. Landwirtschaftsminister Totschnig will nun ein Wasserentnahmeregister starten. Am Landesgericht Wiener Neustadt ist gestern Abend ein 23-jähriger Pole zu 5 Jahren unbedingter Haft verurteilt worden. Er soll bei Telefonbetrügereien mitgemacht haben, von 5 Opfern hohe Geldbeträge abgeholt haben, insgesamt 400.000 Euro. Das Urteil gilt noch nicht. Fußball, das ÖFB-Team wird im Teamcamp in Santa Barbara heute ein internes Testmatch austragen, nachdem die ursprünglich geplante WM-Generalprobe gegen Guatemala abgesagt werden musste. Morgen, wenn die WM eröffnet wird, haben die Spieler dann trainingsfrei.
11: Hui! Ganz schön frisch draußen. In Wien hat es 15 Grad, in St. Pölten 14 und in Linz 13 Grad. Viele, viele Wolken begleiten uns da heute durch den Tag. Vor allem in Richtung Mühl- und Waldviertel wird es auch noch ordentlich regnen. Maximal 22 Grad gehen sich da heute aus.
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11: Kurz nach 9 schauen wir noch nach Wien. Da dauert es noch etwas länger auf der A23 in beiden Richtungen zwischen Hirstetten und dem Knoten Prater. Wir zählen auf eure Infos 0664 820 2000.
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1: Mit Antonia Pavel, und ich habe nicht nur den besten Motivationshit für euren Mittwoch mit dabei, sondern auch den besten Beweis, dass die 80er und 90er einfach noch immer total gefeiert werden. Shania Twain ist nämlich Special Guest bei Harry Styles. Ja, der weiß halt, was gut ist.

soll noch einmal jemand sagen, Männer können nicht multitasken. Phil Collins singt in diesem 90er und spielt Schlagzeug und Klavier. Und das auch noch richtig gut. Something Happened on the Way to Heaven. Ein richtiges Meisterwerk. Jetzt für euch auf Radio Arabella.

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19: Es ist 9:30 Uhr, da schauen wir nach Wien auf die A22 Richtung Wien. Da ist beim Tunnel Kaisermühlen ein Unfall mit einem LKW passiert. Mehrere Fahrstreifen sind da jetzt gesperrt. Außerdem länger dauert es auf der A23 Richtung Inzersdorf ab Hirstetten. Wir zählen auf eure Infos 0664 820 2000.
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21: Mit Mario Wellenberger. Trauer herrscht in der Mühlviertler Gemeinde Rheinbach, nachdem gestern Nachmittag ein LKW einen Mopedfahrer überfahren und getötet hat. Der LKW-Fahrer hat beim Rückwärtsfahren den 15-Jährigen auf dem Moped übersehen und einige Meter mitgeschleift. Obwohl Notarzt und Rettungshubschrauber schnell da waren, ist der Jugendliche noch an der Unfallstelle gestorben. Die Wirtschaftskammer muss sparen. 100 Millionen Euro sollen es bis 2029 bundesweit sein. 10 Millionen davon allein in Oberösterreich. Das bedeutet, in etwa 40 bis 50 Stellen zu streichen in den kommenden 3 Jahren. Diese Pläne wurden gestern präsentiert. Der Personalabbau soll vor allem durch den Einsatz von KI kompensiert werden. Und morgen startet die Fußball-WM und damit wieder auch das Interesse an Sportwetten. Um Menschen davor zu schützen, in die Spielsucht abzugleiten, ist in Wels etwa die städtische Spielsuchtberatung bei den Public-Viewing-Terminen in der Innenstadt präsent und informiert dort verstärkt über Hilfs- und Präventionsangebote. Radio Arabella, neue Nachrichten wieder in einer halben Stunde.
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0: Hier ist Radio Rabella am Mittwoch. Magdalena, was steht denn bei dir heute noch so an?
1: Bei mir stehen heute ein paar nette Sachen an, weil meine Schwester ist jetzt im Mutterschutz und ich arbeite im Schichtdienst. Deswegen habe ich einen sehr entspannten Vormittag mit ihr geplant. Wir sind frühstücken und dann werden wir zum Baumarkt fahren, ein paar Sachen fürs Kinderzimmer besorgen und am Abend treffe ich mich noch mit Freundinnen am Naschmarkt.
0: Also das regnerische Wetter schüchtert dich nicht ein. Du genießt den Sommer einfach trotzdem voll.
1: Absolut. Ich liebe nämlich so Gewitter und Regen. Dann setze ich mich auch gerne einfach in meine Wohnung beziehungsweise draußen und schaue einfach Gewitter. Und dann hat man außerdem nicht immer so ein schlechtes Gewissen, wenn man doch mal drinnen bleibt und vielleicht eine Serie schaut oder so.
0: Oder fast noch besser, drinnen einkuscheln und die besten Hits der 80er und 90er hören.

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11: Im Studio Helene Feichtenhofer. In Graz jährt sich heute der Amoklauf am Borgdreier Schützengasse zum ersten Mal. Ein Ex-Schüler hat vor einem Jahr im Schulgebäude 10 Menschen getötet. Die Bundesregierung hat vor dem Ministerrat eine Gedenkminute für die Opfer, Verletzten und Angehörigen abgehalten. Die Lehrerinnen und Lehrer, Schülerinnen und Schüler und deren Eltern der Dreier Schützengasse wollen das heute in aller Stille tun. Das Sozialministerium hat unterdessen vor kurzem angekündigt, dass es das Verbrechensopfergesetz weiterentwickeln will, mit dem Ziel, Angehörige von Opfern noch besser zu unterstützen. Wir in Österreich müssen umdenken und dürfen Wasser nicht mehr als bedenkenlos genutzte Ressource sehen, sagen jetzt die Forscher der TU Wien, der Uni Graz und der Universität für Bodenkultur. In den letzten 15 Jahren sind die Grundwasserpegelstände im Schnitt um 30 bis 50 Zentimeter zurückgegangen. Landwirtschaftsminister Totschnig will nun ein Wasserentnahmeregister starten. Bedienungsanleitungen soll es in Zukunft oft nur mehr digital geben. Das haben das EU-Parlament und die EU-Mitgliedsländer gestern beschlossen. So können Hersteller etwa bei Glühbirnen oder bei Batterien für E-Fahrrädern in Zukunft auf Papieranleitungen direkt in der Verpackung des Produkts verzichten. Will ein Käufer sie trotzdem in Papierform haben, muss er sie explizit beim Verkäufer anfordern.
12: Grau und nass ist das Motto für heute. In Wien hat es 15 Grad, in Krems 16 und in Freistadt 10 Grad. Dichte Wolken gibt es heute überall und auch der Regen schaut heute immer wieder vorbei. Speziell aber im Mühl- und im Waldviertel. Ja, und auch die Temperaturen haben heute auf die Bremse gedrückt. Nur noch bis zu 22 Grad kennt sich aus.
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12: 2 Minuten nach 10.

0: Dann haben wir noch kurze Verzögerungen in Wien auf der A23 Richtung Inzersdorf ab Hirschstetten. Wir zählen auf eure Infos 0664 820 2000.
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0: Jede Menge Lieblingshits aus den 80ern und 90ern habe ich jetzt für euch. Gleich gibt's einen kurzen Abstecher nach Bella Italia. Nachdem der Sommer bei uns gerade Pause macht, ist das auch notwendig. Davor noch Matthew Wilder. Ich bin Antonia Pavel. Schönen Mittwoch.

dieser Song. Hat richtige Macht Platz, ich rette jetzt die Welt-Vibes. Aber Bonnie Tyler würde ich es auch zutrauen. Holding out for a hero. Jetzt für euch auf Radio Rabella.

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6: Kurz vor 11:30 gibt es noch kurze Verzögerungen in Wien auf der A23 Richtung Inzersdorf ab Hirstetten. Wir zählen auf eure Infos 0664 820 2000.
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7: Mit Mario Wellenberger. In Wien wird aktuell jede vierte geplante Wohnung nicht gebaut, nämlich nur rund 9.400 der geplanten 12.600. Gründe sind vor allem die veralteten Flächenwidmungen oder auch das Abbruchverbot als Bremse für Neubauten, kritisieren FPÖ und Grüne. 5 Jahre unbedingte Haft setzt es gestern am Landesgericht Wiener Neustadt für einen Geldboten. Der Pole soll an mehreren Betrügereien übers Telefon beteiligt gewesen sein und von 5 Opfern viel Geld abgeholt haben. Das Urteil ist noch nicht rechtskräftig. Und in Wels startet heute die Integra-Messe. Sie dauert bis Freitag. Die Integra gilt als führende Messe für Pflege, Reha-Therapie und Inklusion und richtet sich sowohl an Betroffene als auch Pflegepersonal und pflegende Angehörige. Radio Arabella, neue Nachrichten wieder in einer halben Stunde.
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11: Im Studio Alexandra Fekonja. Im Nationalrat hält Finanzminister Markus Marterbauer gerade seine Budgetrede und stellt damit sein Doppelbudget für die nächsten beiden Jahre vor. Insgesamt 5 Milliarden Euro soll gespart werden und da wird unter anderem bei den Pensionen, beim Klimaschutz oder auch beim Kulturbudget gekürzt. Mehr Geld gibt es hingegen für Verteidigung und Bildung. Der Finanzminister warnt aber auch, das Budget enthalte keine Polster und man werde auch ein Quäntchen Glück brauchen. Die Österreicherinnen und Österreicher geben den USA die Schuld dafür, dass Tanken derzeit so teuer ist. In einer Umfrage des European Council on Foreign Relations sagen 6 von 10, dass die hohen Treibstoffe auf das Konto Amerikas gehen. 42% machen den Iran dafür verantwortlich. Und der Mai war heuer der weltweit zweitwärmste, den es je gegeben hat, zeigen nun Daten des Erdbeobachtungsprogramms Copernicus. In ganz Europa habe es intensive Hitzewellen gegeben, die teils auch zu neuen Temperaturrekorden geführt haben. Auch die Meeresoberflächentemperaturen waren im Mai außergewöhnlich hoch.
12: Der Sommer hat sich heute krank gemeldet. Es ist eher grau und nass. In Wien hat 17 Grad, in Amstetten 15 und in Wels 14 Grad. Viele Wolken und Regen begleiten uns heute Richtung Nachmittag. Macht der Regen dann aber eine Pause, bevor er dann am Abend wieder loslegt. Bis zu 22 Grad gehen sich aus.
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12: 11:02 schauen wir nach Wien. Da dauert es noch etwas länger auf der A23 Richtung Inzersdorf ab Hirstetten. Wir zählen auf eure Infos 0664 820 2000.
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12: Und falls ihr gerade an einem Projekt arbeitet, das gefühlt nie fertig wird, hier kommt die Motivation des Tages. 144 Jahre nach dem ersten Spatenstich wird heute in Barcelona der wichtigste Turm der Sagrada Familie eingeweiht. Die Kirche ist also so gut wie fertig. Heißt für euch, dranbleiben. Selbst die längste To-Do-Liste bekommt irgendwann ihr Haarkeil.

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10: Es ist 11:30 und es dauert noch immer länger. Auf der A23 Richtung Inzersdorf ab Hirschstetten. Wir zählen auf eure Infos 0664 820 2000.
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12: Mit Mario Wellenberger. Fixiert ist jetzt der Prozesstermin gegen jene 14-Jährige, die Ende Februar vorsätzlich eine Pensionistin am Friedhof Baumgarten in Wien erstochen haben soll. Sie muss sich am 17. Juni wegen Mordes verantworten. Als Jugendliche drohen ihr bis zu 10 Jahre Haft. In der Region Hollabrunn sind viele Menschen mit der Entscheidung unzufrieden, dass das Schwerpunktkrankenhaus für das südwestliche Weinviertel nach Stockerau kommen soll. Noch in dieser Woche sollen die Beurteilungsdaten zu allen Standorten offengelegt werden. Und große Preisunterschiede hat die Arbeiterkammer Oberösterreich beim Pickerl für Motorräder und Mopeds festgestellt. Die Spanne reicht von 25 bis knapp 75 Euro für eine Überprüfung. Am günstigsten waren die Betriebe im Bezirk Everding, am teuersten im Bezirk Linzland. Radio Arabella, neue Nachrichten wieder in einer halben Stunde.
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0: 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Tut das gut.
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0: 15. 15 Mal lachen wir durchschnittlich pro Tag und das lohnt sich. Denn Lachen macht nicht nur glücklich, sondern auch gesund. Dabei sind rund 300 Muskeln im Einsatz, Stresshormone werden abgebaut und der Körper entspannt sich. Also, falls ihr heute noch nicht auf eure 15 Mal gekommen seid, keine Sorge, der Tag ist ja noch lang und die Witze vom Chef sind sowieso alle lustig.
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4: Im Studio Alexander Fekonja. Die Zeiten sind ernst, heißt es heute von Finanzminister Markus Matterbauer in seiner Budgetrede. Insgesamt rund 5 Milliarden Euro will die Regierung in den nächsten beiden Jahren sparen. Und das wird nicht leicht, sagt Matterbauer. Es brauche auch Glück. Und dazu kommt, dass der Iran-Krieg die Lage noch einmal erschwert hat. Gekürzt wird unter anderem bei Pensionen, dem Klimaschutz und der Kultur. Mehr Geld gibt's für Verteidigung und Bildung. Heute jährt sich der Amoklauf am Grazer Borg Dreier Schützengasse zum ersten Mal. Ein Ex-Schüler hat vor einem Jahr 10 Menschen getötet. Die Bundesregierung hat im Ministerrat eine Gedenkminute abgehalten. Die Schulgemeinschaft hat der Opfer in aller Stille gedacht. Die Bundesregierung hat außerdem angekündigt, das Verbrechensopfergesetz weiterzuentwickeln, um Betroffene künftig besser zu unterstützen. Eigentlich soll die Fußball-WM ein Fest für alle sein, doch die Einreiseprobleme in die USA häufen sich. Ein somalischer Schiedsrichter ist bei der Einreise in Miami abgewiesen worden und wird nicht bei der WM pfeifen. Auch ein irakischer Stürmer ist stundenlang befragt worden, durfte aber schließlich einreisen. Von der FIFA heißt es, dass das Gastgeberland das Recht habe, über die Visavergabe zu entscheiden.
5: Frische Regenluft zum Durchatmen gibt's heute. In Wien hat es 17 Grad, in Horn 14 und in Vöcklabruck 12 Grad. Dazu gibt's viele Wolken und auch Regen. Der hört zwischenzeitlich zwar auf, startet am Abend aber nochmal ordentlich durch. Morgen geht's dann so wechselhaft weiter. Immer wieder gibt's Regenschauer, aber auch ein paar Sonnenstrahlen zwischendurch. Die Höchstwerte liegen bei 20 Grad.
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5: Kurz nach 12 schauen wir nach Oberösterreich. Da ist auf der S10 Richtung Prag bei Unterweitersdorf ein Unfall mit einem LKW passiert. Der Tunnel Götschka ist jetzt gesperrt. Ausweichen geht über die B125. Wir zählen auf eure Infos. 0664 820 2000.
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5: Genießen wir heute nochmal die Ruhe vor dem Sturm. Hallo Antonio Pavel da. Und damit meine ich nicht nur das Wetter, sondern auch die Ruhe vor dem ganzen WM-Trubel. Morgen geht's ja los. Ich hoffe, alle Nicht-Fußball-Fans haben schon einen Abschiedsbrief an die Fernbedienung geschickt. Die sehen wir erst Ende Juli wieder.

Sie sind die Meister der Intros. OMD. Also deren Intros sind länger als so manche TikToks. Und vielleicht sind genau deswegen ihre Songs so besonders. Einfach weil sie ein bisschen entschleunigen. Call My Name jetzt für euch auf Radio Arabella.

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7: Es ist 12:30, da schauen wir nach Oberösterreich. Die S10 ist nach einem Lkw-Unfall in beiden Richtungen zwischen Unterweitersdorf und Neumarkt gesperrt. Ausweichen geht über die B125. Wir zählen auf eure Infos 0664 820 2000.
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8: Mit Mario Wellenberger. Damit junge Sporttalente auch eine fundierte Berufsausbildung bekommen, schafft das Sportland Oberösterreich ein neues Modell namens Lehre- und Leistungssport. Es soll eine Lücke schließen und alle Firmen mit Lehrlingen ansprechen, sagt Sportlandesrat Markus Achleitner.
9: Ich ersuche die Wirtschaft, sich kräftig einzubringen, aber auch die jungen Leute, dass sie eben nicht sagen, jetzt mache ich einmal bis 20 oder 25 Sport und dann schaue ich, was ich beruflich mache, sondern sich jetzt damit auseinanderzusetzen. Es ist kombinierbar mit dem neuen Modell, nämlich deutlich leichter als früher.
8: Rund 20.000 Lehrlinge gibt es aktuell in Oberösterreich in rund 5.500 Lehrbetrieben. Und große Preisunterschiede hat die Arbeiterkammer Oberösterreich beim Pickerl für Motorräder und Mopeds festgestellt. Die Spanne reicht da von 25 bis knapp 75 Euro für eine Überprüfung. Am günstigsten waren die Betriebe im Bezirk Everding, am teuersten im Bezirk Linzland. Viel Geld lässt sich auch bei Reparaturen sparen. So kostete die Mechanikerstunde im Preisvergleich zwischen 68 und knapp 193 Euro. Radio Arabella, neue Nachrichten wieder in einer halben Stunde.
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0: Und zwar, wenn's ums Einschmieren geht. Irgendwann kommt ja die Sonne dann hoffentlich doch mal wieder vorbei. Und dann ist auch Linz jetzt perfekt gewappnet. Entlang der Ernst-Korreff-Promenade in Linz stehen ab sofort gratis Sonnencremespender. Also dort kann sich jeder eine Gratisportion Sonnencreme abholen und das Gesicht, den Nacken und die Ohrwascheln einschmieren. In Wien gibt's die übrigens auch schon auf der Donauinsel. Heißt, für den Sommer fehlt eigentlich nur noch die Sonne.

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7: Im Studio Alexander Fekonja. Alle müssen sparen, das lässt Finanzminister Markus Matterbauer heute in seiner Budgetrede wissen. Ziel des Doppelbudgets der Regierung ist es, das Defizit von zuletzt 4,2% bis 2028 auf unter 3% zu drücken. Gespart wird bei Pensionen, Klimaförderungen und am Arbeitsmarkt. Mehr Geld gibt es dafür für Bildung und Verteidigung. Der größte Bonus für Betriebe ist die Senkung der Lohnnebenkosten um 2 Milliarden Euro. Im Insolvenzverfahren rund um Signa-Gründer René Benko ist seine Ehefrau Nathalie vom Landesgericht Innsbruck zur Rückzahlung von 2 Millionen Euro in die Insolvenzmasse verurteilt worden. Das Gericht hat eine Überweisung Benkos an seine Frau nicht als Unterhalt anerkannt, sondern als Zahlung ohne wirtschaftliche Gegenleistung. Das Urteil muss noch bestätigt werden. Und eine Geschichte mit Happy End gibt es aus China. Ein 39-jähriger Mann hat nach einem Sturz ins Meer 7 Tage lang auf hoher See überlebt. Er ist bei einem nächtlichen Spaziergang auf der Urlaubsinsel Hainan ins Meer gefallen, hat sich an Bojen festgehalten, rohe Krebse gegessen und Meerwasser getrunken, bis ihn Fischer völlig erschöpft aus dem Wasser gezogen haben.
8: Eine dichte Wolkendecke trägt uns so durch den Tag. In Wien hat es 19 Grad, in Zwettl 12 und in Grieskirchen 13 Grad. Immer wieder kann es heute auch noch regnen, vor allem in Richtung Abend. Morgen geht es dann so wechselhaft weiter, immer wieder mit Regenschauern, aber es schaut auch die Sonne hin und wieder vorbei, bei höchstens 20 Grad.
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8: 1:02 schauen wir nach Oberösterreich. Die S10 ist weiterhin in beiden Richtungen zwischen Unterweitersdorf und Neumarkt gesperrt. Ausweichen geht über die B125. Länger dauert es außerdem auf der A1 Richtung Linz zwischen Oberwang und Seewalchen. In Niederösterreich ist ein Unfall passiert auf der S4 Richtung Mattersburg bei Neudörfel. Mehrere Fahrstreifen sind da jetzt gesperrt. Wir zählen auf eure Infos 0664 820 2000.
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8: Mit Antonia Pavel nach dem Mittagessen kurz den Körper wieder auf Werkseinstellungen zurücksetzen. Und dann können wir wieder mit voller Energie reinstarten. Die 80er und 90er kommen da zur Hilfe. Den ersten Energieschubser, den gibt's von Lionel Richie. Schönen Mittwoch.

Der gute Laune-Barometer steigt jetzt ganz weit nach oben. Bei Kool & The Gang, die feiern mit uns jeden Tag, egal ob Sonne oder Regen. Celebration, jetzt für euch auf Radio Rabella.

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1: Es ist 13:30 und wir schauen nach Oberösterreich. Auf der S10 ist weiterhin zwischen Unterweitersdorf und Neumarkt Richtung Freistadt der Tunnel Götschka gesperrt. Ein LKW wird da geborgen. Richtung Linz ist die Sperre mittlerweile aufgehoben. Und auf der A7 ist Richtung Freistadt zwischen Gallneukirchen und Unterweitersdorf ein Unfall passiert. Hier baut sich der Stau auf und länger dauert es auf der A1 Richtung Linz zwischen Oberwang und Seewalchen. Wir zählen auf eure Infos 0664 820 2000.
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3: Mit Mario Wellenberger. Fixiert ist jetzt der Prozesstermin gegen jene 14-Jährige, die Ende Februar vorsätzlich eine Pensionistin am Friedhof Baumgarten in Wien erstochen haben soll. Sie muss sich am 17. Juni wegen Mordes verantworten. Als Jugendliche drohen ihr bis zu 10 Jahre Haft. Die Welser Autobahn ist am Wochenende 24 Stunden lang total gesperrt wegen Brückenarbeiten. Von Samstag 19 Uhr bis Sonntag 19 Uhr werdet ihr auf der A25 zwischen Wels Ost und Wels Nord über das städtische Straßennetz umgeleitet. LKW weichen am besten großräumig über die A1 und die A8 aus. Und mit Bewegt im Park startet ab Montag wieder das kostenlose Kursangebot im ganzen Land. Rund 700 Kurse sind es österreichweit, die meisten mit über 100 in Niederösterreich, darunter Yoga, Zumba oder Tai Chi. Radio Arabella, neue Nachrichten wieder in einer halben Stunde.
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0: Hier ist Radio Arabella. Und heute im Mehr Musikmorgen hat unser Christian Trinkel uns zu sich nach Hause eingeladen und uns seine besten Stücke präsentiert. Seine Küchengeräte. Der Mann hat nämlich unzählige davon. Von Aperol Spritzmacher bis zur Eismaschine. Deswegen haben wir euch gefragt, wie viele Küchengeräte habt denn ihr so?
1: Meine Küchengeräte sind unter anderem ein Eierkocher, ein Kenwood-Chef, eine Saftpresse, eine Brotschneidemaschine, eine Kaffeemaschine, ein Airfryer, ein Stabmixer und mein elektrisches Messer. Mein absoluter Favorit ist der Thermomix.
0: Na, ich glaube, das wird der Christian so unterschreiben. Wobei, diesen Aperolmacher würde ich schon gerne mal testen.

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3: Im Studio Alexander Fekonja. Der Druck auf den österreichischen Wohnungsmarkt steigt weiter. Laut Statistik Austria sind die Baubewilligungen für Wohnungen im Vorjahr weiter zurückgegangen. In den letzten 5 Jahren wurden um fast ein Drittel weniger Wohnungen fertiggestellt. Die Wohnkosten sind dagegen in den vergangenen 10 Jahren um 35% gestiegen. Zwischen 70% und 90% der Österreicherinnen und Österreicher fühlen sich auch von den Wohnkosten belastet. Die Zeiten sind ernst. Alle müssen sparen, heißt es heute von Finanzminister Markus Marterbauer in seiner Budgetrede. Ziel des Doppelbudgets der Regierung ist es, das Defizit von zuletzt 4,2% bis 2028 auf unter 3% zu drücken. Gespart wird unter anderem bei Pensionen, Klimaförderungen oder am Arbeitsmarkt. Die Wirtschaftsforscher von WIFO und IHS zweifeln aber am Budget und rechnen auch 2028 noch mit einem Minus von über 3%. Roms ältestes Kaffeehaus sucht einen neuen Betreiber. Für das traditionsreiche Antico Café Greco nahe der spanischen Treppe hat ein Bieterverfahren begonnen. Das Lokal ist seit einer Zwangsräumung im Herbst geschlossen. Unter den rund 10 Interessenten soll laut Medienberichten auch das Modehaus Prada sein.
4: Ja, der Regen, der ist heute ein ziemlich treuer Begleiter. Hallo am Mittwochnachmittag, Radio Arabella hier. Bei euch in Gmunden aktuell kühler 12 Grad, in Krems immerhin 15 Grad und 16 sind es jetzt in Wien. Auch in den nächsten Stunden bleibt das Wetter unbeständig. Immer wieder ziehen Regenschauer durch, stellenweise kann es auch kräftiger werden. Dazu weht zeitweise ein frischer Wind. Erst nach Mitternacht beruhigt sich die Lage langsam. Der Regen lässt nach und die Wolken lockern stellenweise auf. Morgen Donnerstag bleibt es ungewöhnlich kühl, windig und wechselhaft. Sonne und Wolken wechseln sich ab. Dazwischen sind immer wieder Schauer möglich. Die Höchstwerte, die liegen bei 13 und 21 Grad.
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4: Wir schauen nach Oberösterreich auf die S10 Mühlviertler Schnellstraße zwischen Unterweitersdorf und Neumarkt Richtung Freistadt. Da bleibt der Tunnel Götschka nach einem Unfall weiterhin gesperrt. Ein LKW wird hier geborgen. Ausweichen geht über die B125. Vor der Ableitung reicht der Stau allerdings bis auf die A7 bis Engerwitzdorf zurück. Wir zählen auf eure Infos 0664 820 2000.
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2: 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Wow! Radio Arabella am Nachmittag mit mir, Jeremy Fernandes. Falls ihr heute noch nichts zu lachen gehabt habt, wovon ich nicht ausgehe, schaut bitte, dass es heute noch 15 Mal ausgeht. So oft lachen wir nämlich durchschnittlich pro Tag und es lohnt sich. Lachen macht nicht nur glücklich, sondern auch gesünder. Dabei sind hunderte Muskeln im Einsatz, Stress wird abgebaut, der Körper entspannt sich. Also bitte einmal kurz grinsen, einmal laut lachen und währenddessen genießen wir gemeinsam eine halbe Stunde Musik nonstop. Gibt's nur für euch hier auf Radio Arabella.
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0: Ja, tut gut. Eine halbe Stunde Musik nonstop hier auf Radio Arabella. Drum machen wir gleich weiter. Schönen Mittwochnachmittag. Gleich für euch nach halb 80er Sound von Alphaville. Sounds like a Melody. Gleich.
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0: Ich habe gute Nachrichten für euch. In Oberösterreich auf der S10 Richtung Prag bei Unterweitersdorf. Die Unfallstelle im Tunnel Götschka ist geräumt. Der Sperr ist aufgehoben. Der Stau löst sich langsam auf. Wir sehen auf eure Infos 0664 820 2000.
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3: Mit Mario Wellenberger. Achtung vor Phishing-Versuchen im Namen einer kroatischen Hotelkette. Davor warnt gerade das Landeskriminalamt Oberösterreich, nachdem Hacker die Gästedaten der Hotelkette erbeutet haben, darunter von vielen Landsleuten. Die Ermittler befürchten jetzt viele Fake-Mails und Nachrichten mit angeblichen Anzahlungen. Zuerst war ein blau-grünlicher Schleimfilm an der Wasseroberfläche und jetzt ist klar, der Badeteich in Hirschstetten bleibt bis auf Weiteres teilweise gesperrt. Die Wiener Gewässerabteilung bestätigt Cyanobakterien. An allen drei Stellen hatten die entnommenen Proben keine Badewasserqualität. Und in der Region Hollabrunn sind viele Menschen mit der Entscheidung unzufrieden, dass das Schwerpunktkrankenhaus für das südwestliche Weinviertel nach Stockerau kommen soll. Noch in dieser Woche sollen die Beurteilungsdaten zu allen Standorten offengelegt werden. Radio Arabella, neue Nachrichten wieder in einer halben Stunde.
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0: der Mittwochnachmittag hier auf Radio Arabella. So klingt da draußen. Aber das Coole ist ja, die Radio Arabella Community, die macht einfach das Beste draus. Ihr habt ja auch für Tage wie diesen einen Plan B.
1: Zu Hause bleiben, schlafen.
2: Zu Hause bleiben, kuscheln.
1: Und man kann sich ja anscheinend Kinoabend machen.
0: Ja, Kino geht bei mir auch immer bei so einem Wetter. Was ist euer Plan heute noch am Nachmittag? Gern eine WhatsApp-Sprachnachricht an die 0664 820 2000.
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28: Im Studio Alexandra Fekonja. Wenn Menschen durch Unfälle, Operationen oder Krankheiten in Lebensgefahr sind, kann es sein, dass sie Blutplasma brauchen. Blutplasma wird unter anderem auch für die Herstellung lebenswichtiger Medikamente benötigt und es kann nicht künstlich hergestellt werden. Spenden kann jeder zwischen 18 und 60 bis zu 50 Mal im Jahr. Dafür bekommt man neben einer kleinen finanziellen Entschädigung nebenbei einen gratis Gesundheitscheck.

0: In Klagenfurt läuft derzeit ein Polizeieinsatz, nachdem im Stadtteil St. Ruprecht in der Werkstatt eines Wohnhauses die Leiche eines Mannes gefunden wurde. Ein Fremdverschulden kann derzeit noch nicht ausgeschlossen werden. Die Spurensicherung ist an der Arbeit. Die Gerichtsmedizin soll klären, wie der Mann gestorben ist. Die Familie von US-Präsident Donald Trump hat seit seinem erneuten Amtsantritt mindestens 2,3 Milliarden Dollar mit Kryptogeschäften verdient. Das zeigt eine Auswertung der Nachrichtenagentur Reuters. Auf der anderen Seite stehen mehr als 1 Million Anleger mit Verlusten in gleicher Höhe. Ethikexperten sehen darin einen beispiellosen Interessenskonflikt, denn schließlich reguliert Trumps Regierung die Kryptobranche selbst.
1: Der Regen, der macht heute wirklich Überstunden. Hallo am Mittwochnachmittag, Radio Arabella hier. Aktuell hat es in Schärding 13 Grad, in Horn 14 und 17 hat es aktuell in Wien. Trocken wird es vorerst nicht, auch in den nächsten Stunden ziehen immer wieder Regenschauer durch. Erst in der Nacht beruhigt sich das Wetter langsam. Morgen Donnerstag, Sonne und Wolken im Mix, dazwischen immer wieder Schauer. Dazu bleibt es windig und für Mitte Juni deutlich zu kühl. Mehr als 13 bis 21 Grad sind morgen nicht drinnen.
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1: Das Radio Arabella Verkehrsupdate. Um 15.02 Uhr eine Meldung für euch in Oberösterreich, B38. Da gibt es eine Sperre nach einem Unfall zwischen Freistadt und Schwand. Eine Umleitung ist eingerichtet. Wir sehen auf eure Infos 0664 820 2000.
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1: Wow! Radio Arabella am Nachmittag. Mit mir, Jeremy Fernandes, an so einem regnerischen Mittwochnachmittag wie heute. Hilft aber dann einen nur noch beten? Maria Magdalena, hilf uns. Vielleicht schaffen wir es ja gemeinsam mit vereinten 80er und 90er Powerkräften, dass heute doch noch irgendwo die Sonne durchblinzelt. Ein paar Sonnenstrahlen in Form von 90er Sound, die haben wir jedenfalls auch noch mit im Gepäck. Peter Andre, Mysterious Girl, gleich mittendrin. In der halben Stunde Musik nonstop, ganz ohne Unterbrechung für euch, gleich nach Sandra hier auf Radio Arabella.

im nassen Mittwochnachmittag. Aber das Coole ist ja, wir sind da. Wir begleiten euch mit einer halben Stunde Musik nonstop. Gibt's nur für euch hier auf Radio Rebella. Drum

0: Was haben Roxette und Eurythmics gemeinsam? Richtig, beides eure Lieblinge aus den 80ern und 90ern und beides gleich bei uns auf Radio Arabella um kurz nach halb.
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16: Das Radio Arabella Verkehrsupdate. Um 15.30 Uhr, wir werfen zunächst mal einen Blick nach Linz auf die Salzburger Straße. Da gibt es ein Plus von 15 Minuten stadtauswärts. Und zwar vor einer Unfallstelle beim Löwenzahnweg. Der Stau reicht zurück bis zur A7. Und dann schauen wir weiter nach Wien. Hier ein Plus von 10 Minuten am inneren Gürtel ab dem Ackerham. Wir zählen auf eure Infos 0664 820 2000.
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18: Mit Mario Wellenberger. Weil Hacker die Gästedaten einer kroatischen Hotelkette erbeutet haben, befürchtet das Landeskriminalamt Oberösterreich jetzt Phishing-Attacken auf Landsleute. Die Ermittler warnen etwa vor Fake-Mails mit angeblichen Anzahlungen. Stattdessen landet das Geld dann aber am Konto der Betrüger. Die Polizei rät, bei zweifelhaften Nachrichten vom Hotel am besten dort anrufen und nachfragen. Spitzensport und Karriere sind vereinbar. Unter diesem Motto startet das Sportland Oberösterreich ein neues Modell. Mit Lehre und Leistungssport gibt es eine duale Berufsausbildung für junge Talente, flexibel kombiniert mit sportlicher Entwicklung. Es geht darum, dass sie auch einen Plan für die Zeit nach der Karriere haben. Und letztlich profitieren davon auch die Betriebe, sagt Diskuswerfer-Star Lukas Weiß-Heidinger, der selbst eine Maschinenbaulehre absolviert hat.
19: Das Durchbeißen, das teammäßiges Arbeiten, in einem Team arbeiten können, aber Eigenverantwortung zu übernehmen, das ist im Sport extrem groß geschrieben.

0: Und ich glaube, das ist ja das, was Unternehmen brauchen können.
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0: Mittwochnachmittag. So, jetzt möchte ich mal kurz alle Einzelkämpfer unter euch ansprechen. Ja, ich verstehe euch, wirklich. Aber spätestens nächste Woche werdet ihr es lieben, im Team zu arbeiten.
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18: Mit Alexander Fekonja. Anlässlich des heutigen ersten Jahrestags des Amoklaufs am Grazer Borgdreier Schützengasse hat das Sozialministerium eine Reform des Verbrechensopfergesetzes angekündigt. Die Regierung hat heute auch vor dem Ministerrat eine Gedenkminute für die Opfer, Verletzten und Angehörigen abgehalten. Die Schulgemeinschaft der Dreier Schützengasse hat das in aller Stille gemacht. Mirza Kandic vom Elternverein.
19: Wir wissen, dass noch nicht alles abgeschlossen ist und dass uns auch in Zukunft Herausforderungen begleiten werden. Aber wir haben in diesem Jahr gelernt, dass wir als Schulgemeinschaft zusammenstehen können. Das gibt uns Zuversicht für die kommenden Schritte.
18: Mit dem neuen Gesetz will die Regierung künftig Opfer von Straftaten und ihre Angehörigen besser unterstützen. Unter anderem soll auch das Schmerzensgeld verdoppelt werden. Die chinesischen Autobauer exportieren immer mehr. Im Mai wurden insgesamt fast 810.000 Autos verkauft. Im Vergleich zum Mai des Vorjahres sind das um 73% mehr. Besonders gefragt sind E- und

0: Hybridautos, deren Exporte sich mehr als verdoppelt haben. Im heimischen Markt läuft es dagegen schlecht. Die Verkäufe sind im Mai um 23% eingebrochen. Wenn Menschen durch Unfälle, Operationen oder Krankheiten in Lebensgefahr sind, kann es sein, dass sie Blutplasma brauchen. Blutplasma wird unter anderem auch für die Herstellung lebenswichtiger Medikamente benötigt und es kann nicht künstlich hergestellt werden. Spenden kann jeder zwischen 18 und 60 bis zu 50 Mal im Jahr. Dafür bekommt man neben einer kleinen finanziellen Entschädigung nebenbei einen gratis Gesundheitscheck. Und wer träumt nicht von einer eigenen Insel, wo das Geld zu Hause ist, ist das jetzt auch möglich. Rund 24 Millionen Euro müsste man dafür aber hinlegen. Die Privatinsel Santa Cristina in der Lagune von Venedig, einst im Besitz des Swarovski-Patriarchen Gernot Langes Swarovski, steht zum Verkauf, inklusive Villa mit 9 Schlafzimmern, Poolanlage, Kapelle und mehreren Booten.
1: Na dann, ab auf die Insel oder wir bleiben einfach da. Hier bleibt es aber nass, grau und ziemlich frisch. Hallo am Mittwochnachmittag. Radio Arabella hier. Aktuell hat es bei euch in Christkirchen 13 Grad, in Waidhofen an der Theier 16 Grad und in Wien 17 Grad. Auch in den nächsten Stunden ändert sich wenig. Die Regenschauer bleiben uns erhalten. Erst in der Nacht auf morgen wird es langsam ruhiger. Der Regen zieht ab, die Wolken lockern stellenweise auf. Morgen Donnerstag geht es ähnlich weiter. Sonne, Wolken und immer wieder Schauer wechseln sich ab. Dazu bleibt es windig und für Mitte Juni ungewohnt kühl. Maximal 13 bis 21 Grad.
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1: 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Um 16.03 Uhr, wir starten in Linz auf der A7 Richtung A1. Dichter Verkehr ab der Prinz-Eugen-Straße, ein Plus von 20 Minuten. Die gröbsten Probleme in Wien auf der Tangente, ein Plus von 30 Minuten Richtung Kakran ab der Hansung-Kurve. Richtung Vösendorf dauert es 14 Minuten länger zwischen dem Handelsgeh und dem Knoten Prater vor einer inzwischen schon geräumten Unfallstelle. 10 Minuten plus am inneren Gürtel ab dem AKH und genauso Stop and Go auf der Altmannsdorfer Straße stadtauswärts ab der Grünbergstraße. Wir zählen auf eure Infos 0664 820 2000.
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1: Wow! Radio Arabella am Nachmittag mit mir, Jeremy Fernandes. 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
14: Um 16.30 Uhr, wir starten in Linz auf der A7 Richtung A1. Hier ein Plus von 20 Minuten ab der Prinz-Eugen-Straße. Dann habe ich noch für euch eine Grenzwartezeit vor der Grenze Wulowitz. Da dauert es bis zu 45 Minuten länger bei eurer Ausreise nach Tschechien. Dann schauen wir weiter nach Wien. Die gröbsten Probleme hier auf der Tangente. Richtung Vösendorf, hier hat es gekracht. Ein Plus von 40 Minuten zwischen dem Handelsgeh und dem Knotenprater. Richtung Kerkran dauert es eine halbe Stunde länger ab der Hansenkurve. Stop and Go auch am inneren Gürtel, etwa ab dem AKH und auf der Altmannsdorfer Straße stadtauswärts ab der Grünbergstraße. Wir zählen auf eure Infos 0664 820 2000.
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15: Mit Mario Wellenberger. Mit den Worten "Danke für nichts" hat Finanzminister Markus Matterbauer heute bei der Präsentation des Doppelbudgets scharfe Kritik an den Budgets seiner Vorgänger geübt. Diese hätten Probleme verschleppt und den jetzigen Sparkurs bei Pensionen oder Klimaförderungen notwendig gemacht. Ziel von Matterbauer ist, das Defizit von zuletzt 4,2% bis 2028 auf unter 3% zu drücken. Dass die Wohnkosten in den letzten 10 Jahren um rund 35% gestiegen sind, setzt den Markt unter Druck. Laut Statistik Austria wurde im Vorjahr nur mehr der Bau von knapp 32.000 Wohnungen bewilligt. 2021 wurden noch 62.000 fertiggestellt. Und in der Lagune von Venedig steht gerade die rund 30 Hektar große Privatinsel Santa Cristina zum Verkauf. Zum Anwesen gehören eine Villa mit 9 Schlafzimmern und Bädern, eine Kapelle sowie eine Werkstatt mit mehreren Booten. Startgebot sind 24 Millionen Euro. 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
1: Ich grüße jetzt mit der Martina aus Wien. Und Martina, du siehst es zwar nicht, aber ich winke dir zu aus dem Radio Arabella Studio mit Einmalzertickets für Theater im Park. Warst du da schon mal?
2: Nein, war ich noch nicht.
1: Okay, Einmalzertickets für Ernst Molden und der Nino aus Wien.
2: Mhm.
1: 21. Juni, 20 Uhr. Tickets sind, soweit ich weiß, schon vergriffen, aber wir haben Einmalzertickets für dich, damit du dir einen gemütlichen Abend machen kannst, plus Begleitung im Theater im Park. Wenn du jetzt die Fake News des Tages erkennst, ich habe drei Schlagzeilen für dich. Zwei sind tatsächlich von heute und eine Fake News hat sich da reingeschummelt und dein Job ist es jetzt, die Fake News herauszufiltern. Ja, Martina, du kennst dich aus. Wir legen gleich los mit Schlagzeile Nummer 1. Heute war der große Alle-müssen-sparen-Tag. Finanzminister Marterbauer hat seine Budgetrede gehalten.

0: Aktie Nummer 2. Nächste Woche wird das allererste Spiel bei der Fußball-WM angepfiffen. Und Schlagzeile Nummer 3. Die NASA nimmt erstmals Europäer mit an Bord von Mondmissionen. Martina, welche Schlagzeile ist die Fake News des Tages?
1: Schlagzeile Nummer 2.
0: Aha, warum?
1: Weil die Fußball-WM morgen beginnt.
0: Da kennt sich jemand aus.
1: Ja,
0: sehr gut. Dann locken wir mal offiziell die Schlagzeile Nummer 2 ein. Und tatsächlich, Martina, dir kann man nichts vormachen. Herzlichen Glückwunsch.
1: Ja, super.
0: Einweis-Tickets für Theater im Park gehen an dich. Ich nehme an, so wie du dich auskennst, wirst du ab morgen sehr oft vor dem Fernseher sitzen und zuschauen.
1: Natürlich. Ja, ich habe auch früher selber Fußball gespielt und meine Kinder spielen auch, meine Mädchen spielen auch Fußball und ja.
0: Super.
1: Fußballmama.
0: Die wichtigste Frage, wie weit schaffen wir es?
1: Ja, ich hoffe mal weit.
0: Ja.
1: Ich möchte keine Dinge noch abgeben, aber ich hoffe, dass wir... Ja, dass wir auf alle Fälle weit kommen.
0: Ja, da sind wir dabei. Das hoffen wir natürlich alle. Martina, einmal zu Tickets für Theater im Park. Herzlichen Glückwunsch und viel Spaß. Und ihr macht das jetzt genauso bitte wie die Martina. Holt euch eure Tickets für Theater im Park jetzt auf arabella.at.
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18: Mit Alexander Fekonja. Das Sparbudget der Regierung. Seit heute kennen wir die Details und die Meinungen darüber gehen stark auseinander. Für das gewerkschaftsnahe Momentum-Institut ist klar, es trifft vor allem ärmere Haushalte und die untere Mittelschicht. Im Schnitt verlieren österreichische Haushalte dadurch rund 277 Euro pro Jahr, sagt Chefökonom Oliver Piczek.
19: Und so hat man die Situation, dass eine Kassierin einer Supermarktkasse nächstes Jahr wohl bis zu 700 Euro mehr an Abgaben zahlen muss, während der Besitzer des Supermarkts durch die Lohnnebenkostensenkung nächstes Jahr eine millionenschwere Steuersenkung bekommt. Und da ist schon eine soziale Schieflage einfach da.
18: Die wirtschaftsliberale Agenda Austria kritisiert, dass bei den Ausgaben kaum gespart wird und spricht von einem alten Linke-Tasche-Rechte-Tasche-Spiel. Brennende Autos und Häuser, Wurfgeschosse und islamfeindliche Parolen, rassistisch motivierte Ausschreitungen haben in der Nacht auf heute Belfast erschüttert. Auslöser war ein Messerangriff eines Flüchtlings aus dem Sudan. Schon im Vorjahr hat es in England und Nordirland wochenlang Krawalle gegeben. Die Sorge vor einem neuen Krawallsommer wächst nun wieder. Anlässlich des heutigen ersten Jahrestags des Amoklaufs am Grazer Borg Dreier Schützengasse hat das Sozialministerium eine Reform des Verbrechensopfergesetzes angekündigt. Opfer von Straftaten und ihre Angehörigen sollen künftig besser unterstützt werden. Unter anderem soll das Schmerzengeld verdoppelt werden. Aktuell erhalten Opfer zwischen 2.000 und 12.000 Euro. Und noch eine gute Nachricht zum Schluss. Menschen sind nämlich kooperativer, als sie selbst denken. Das zeigt eine neue Studie im Fachmagazin Science. In Experimenten mit über 100.000 Personen aus 125 Ländern haben sie

0: von 10 zugunsten des Gemeinwohls auf einen höheren Geldbetrag verzichtet. Die Kooperationsbereitschaft ihrer Mitmenschen haben sie aber nur auf 47% geschätzt.
1: Es bleibt oft in den nächsten Stunden nass und frisch. Hallo am Mittwochnachmittag, Radio Arabella hier. Kurzer Blick auf die aktuellen Temperaturen. 14 Grad in Linz, 15 sind es in St. Pölten und 17 nach wie vor in Wien. Auch in den nächsten Stunden ziehen immer wieder Regenschauer durch. Dazu weht zeitweise ein kräftiger Wind. Erst in der Nacht auf morgen beruhigt sich das Wetter dann langsam. Morgen Donnerstag bleibt es wechselhaft windig tagsüber und für Mitte Juni deutlich zu kühl. Mehr als 13 bis 21 Grad maximal sind morgen nicht drin.
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1: 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Um 17:02 einige Unfälle beschäftigen uns jetzt, aber wir beginnen mal mit dem Nachmittagsverkehr in Linz. A7 Richtung A1, sichter Verkehr ab der Prinz-Eugen-Straße, hier ein Plus von 20 Minuten. Dann schauen wir nach Niederösterreich, A1 Richtung Salzburg zwischen Melk und Pöchlern. Da ist nach einem Unfall nur eine Fahrspur frei, da baut sich der Stau auf. Dann schauen wir weiter auf die A21 Richtung St. Pölten am Knoten Vösendorf. Da sind nach einem Unfall zwei Fahrstreifen gesperrt. Auch hier baut sich der Stau auf. Wien, die gröbsten Probleme auf der Tangente Richtung Kagran. Ein Plus von 30 Minuten ab der Hansung-Kurve. Und Stop and Go weiterhin am äußeren Gürtel ab dem AKH und auf der Altmannsdorfer Straße stadtauswärts ab der Grünbergstraße. Noch eine Meldung für euch auf der S5 in Niederösterreich Richtung Wien. Da gibt es eine Sperre zwischen Königsbrunn am Wagram und Tulln nach einem Unfall. Ein Auto hat sich im Baustellenbereich überschlagen. Ausweichen ist durch Absdorf möglich. Auch in die Gegenrichtung ist nur eine Fahrspur frei. Und noch eine Grenzwartezeit für euch in Oberösterreich vor der Grenze Wulowitz. Ein Plus von 30 Minuten bei eurer Ausreise nach Tschechien. Wir sehen auf eure Infos. 0664 820 2000.
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1: Wow! Radio Arabella am Nachmittag. Mit mir Jeremy Fernandes. Hallo am 10. Juni. Der Tag, bevor bei vielen daheim der Kampf um die Fernbedienung beginnt. Morgen startet ja die Fußball-WM und meine Frau hat mich in den letzten Tagen schon gefragt, und was bedeutet das jetzt eigentlich für uns? Morgen werden wir wohl mehr wissen. Heute genießen wir noch die Ruhe vor dem Anpfiff mit euren Lieblings-80er, 90ern.

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12: Ob 17.30 Uhr der Nachbarnetzverkehr in Linz ist im vollen Gange. Wir schauen auf die A7. Da gibt es dichten Verkehr Richtung A1. Ein Plus von 30 Minuten ab der Prinz-Eugen-Straße. 15 Minuten dauert es länger auf der B123 bis zur Donaubrücke Mauthausen. Und 10 Minuten länger dauert es auf der B139 von der Umfahrung Traun nach Haid. Damit habe ich noch eine Grenzwartezeit für euch, und zwar vor der Grenze Wulowitz. Ein Plus von einer halben Stunde bei eurer Ausreise nach Tschechien. Dann schauen wir weiter nach Niederösterreich auf die A1 Richtung Salzburg zwischen Melk und Pöchlern. Da ist nach einem Unfall nur eine Fahrspur frei. Ein Plus von 15 Minuten. S5 Richtung Wien, Sperre nach wie vor zwischen Königsbrunn am Markram und Tulln nach einem Unfall. Ausweichen ist durch Absdorf möglich, auch in die Gegenrichtung ist nur eine Fahrspur frei. Dann gibt es gute Nachrichten für euch auf der A21 Richtung St. Pölten, die Unfallstelle am Knoten Vösendorf, die ist geräumt, der Stau löst sich auf. Die gröbsten Probleme in Wien, na klar, auf der Tangente Richtung Kakran, ein Plus von 40 Minuten nach wie vor ab der Hansungkurve bis zum Handelskai. Und Richtung Vösendorf staut's ab Stadlau, hier ein Plus von 20 Minuten. 15 Minuten mehr bitte auch einrechnen auf der A4, statt einwärts ab Schwechat. Stop & Go auf der Altmannsdorfer Straße statt auswärts ab der Grünbergstraße und auch am äußeren Gürtel ab dem AKH. Wir zählen auf eure Infos 0664 820 2000.
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14: Mit Mario Wellenberger. Mit den Worten "Danke für nichts" hat Finanzminister Markus Matterbauer heute bei der Präsentation des Doppelbudgets scharfe Kritik an den Budgets seiner Vorgänger geübt. Diese hätten Probleme verschleppt und den jetzigen Sparkurs bei Pensionen oder Klimaförderungen notwendig gemacht. Ziel von Matterbauer ist, das Defizit von zuletzt 4,2% bis 2028 auf unter 3% zu drücken. Dass die Wohnkosten in den letzten 10 Jahren um rund 35% gestiegen sind, setzt den Markt unter Druck. Laut Statistik Austria wurde im Vorjahr nur mehr der Bau von knapp 32.000 Wohnungen bewilligt. 2021 wurden noch 62.000 fertiggestellt. Und in der Lagune von Venedig steht gerade die rund 30 Hektar große Privatinsel Santa Cristina zum Verkauf. Zum Anwesen gehören eine Villa mit 9 Schlafzimmern und Bädern, eine Kapelle sowie eine Werkstatt mit mehreren

0: Karten. Startgebot sind 24 Millionen Euro. 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

0: Weg in den Mittwochabend. Bevor wir dorthin abbiegen, stellt euch vor, ihr sitzt in einer riesigen Gondel, die sich immer schneller dreht, euch hin und her schaukelt und euch ordentlich durch die Luft wirbelt. Genau dort hat unser Bernhard Krebitz heute zwei mutige Schüler an seiner Seite, Yannick und Max. Das Problem, bei Nur falsch ist richtig dürfen sie keine einzige Frage richtig beantworten. Ob das klappt, während sich alles hin und her dreht und wackelt, wir finden es jetzt heraus.
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3: Yannick und Max aus Poisdorf, müsst ihr nicht eigentlich in die Schule gehen heute?
4: Nein, wir sind auf Projekttage.
5: Also es ist einfach cool und davor waren wir schon in der Therme Lutzmannsburg. Also wir haben sehr viel Spaß.
3: Na servus. Und jetzt noch zum Abschluss, Nur falsch ist richtig extrem. 30 Sekunden lang stelle ich euch beide Fragen, die es einfach falsch beantwortet. Seid ihr bereit?
5: Ja.
3: So, auf geht's. Arbeitet ein Schiedsrichter im Gerichtssaal?
5: Nein.
3: Ein römischer Kaiser, Gaius Julius?
5: Arnautovic.
3: In einem Song von SDS, na servus, in meinem Song von SDS heißt es, ich will heim nach?
4: Sandbölten.
3: Was muss ich rufen, wenn ich bei UNO nur noch eine Karte habe?
5: 6-7!
3: Auf welcher Insel findet das Donauinselfest statt?
5: Tirol!
3: Sehr gut, alles falsch!
5: 6-7!
4: 6-7!
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8: Mit Alexander Fekonja. Ich werde Ihnen nichts vormachen, die Zeiten sind ernst. So hat Finanzminister Matterbauer heute die budgetäre Lage Österreichs dargestellt. Mit dem Doppelbudget ist die Regierung aber optimistisch, das Defizit von 4,2 in den nächsten beiden Jahren auf 3% zu senken. Wird nicht funktionieren, lautet die Kritik aber von vielen anderen Seiten. Die wirtschaftsliberale Agenda Austria kritisiert vor allem, dass bei den Ausgaben kaum gespart wird. Carmen Tremmel.
9: Es fehlen die großen Brocken, es fehlt eine richtige Pensionsreform, es fehlt eine ordentliche Arbeitsmarktreform. Also so wird man langfristig das Budget nicht sanieren können und sie vor allem auch nicht nachhaltig aufstellen können.
8: Für das gewerkschaftsnahe Momentum-Institut ist klar, das Budget trifft vor allem ärmere Haushalte und die untere Mittelschicht. Zu 8 Jahren Haft ist heute der Angeklagte im Wiener Cyber-Grooming-Prozess verurteilt worden. Der 47-Jährige hat sich auf Instagram als 13-jähriges Mädchen ausgegeben und so das Vertrauen von 11- bis 13-jährigen Mädchen erschlichen, um sie zu sexuellen Handlungen zu verleiten. Zusätzlich zur Haftstrafe wird er in einem Therapiezentrum untergebracht. Das Urteil muss noch bestätigt werden. Die EU warnt vor der sogenannten Ewigkeitschemikalie Trifluoressigsäure, kurz TFA. Die zuständige Behörde hat festgestellt, dass diese die Fortpflanzung schädigen und das Kind im Mutterleib beeinträchtigen kann. TFA steckt als Abbauprodukt vieler Chemikalien in zahlreichen Alltagsprodukten und wurde bereits im Trinkwasser und in Nahrungsmitteln nachgewiesen. Im Fall der deutschen Schauspielerin Colleen Fernandes gegen ihren Ex-Mann Christian Ulmen hat ein Gericht auf Mallorca jetzt bestätigt, dass das Verfahren an die deutsche Justiz abgegeben wird. Fernandes hat Ulmen in Spanien angezeigt, um damit härtere Strafen herauszuholen. Sie wirft ihrem Ex-Mann unter anderem körperliche Übergriffe und das Erstellen von Fake-Profilen in ihrem Namen vor.
10: Es bleibt in den nächsten Stunden nass und frisch. Kurzer Blick auf die aktuellen Temperaturen. Everding 12 Grad, 14 Grad in Tulln und 17 Grad nach wie vor in Wien. Ja, auch in den nächsten Stunden ziehen immer wieder Regenschauer durch. Dazu weht zeitweise kräftiger Wind. Erst in der Nacht auf morgen beruhigt sich das Wetter dann langsam. Morgen Donnerstag bleibt es dann tagsüber wechselhaft windig und für Mitte Juni deutlich zu kühl. Mehr als 13 bis 21 Grad sind morgen nicht drin.
7: 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Um 18.02 Uhr, wir beginnen in Linz auf der A7 Richtung A.

0: 1 hier nach wie vor ein Plus von 30 Minuten ab der Prinz-Eugen-Straße. Niederösterreich S5 Richtung Stockerau zwischen Feld am Wagram und Tulln. Da gibt es eine Sperre nach einem Unfall und ein Plus von 15 Minuten. Wien, die gröbsten Probleme Richtung auf der Tangente Richtung Kagran ein Plus von 25 Minuten ab der Hansenkurve und Richtung Vösendorf ein Plus von 10 Minuten ab dem Knoten Hirstetten. A4, Plus von 10 Minuten, statt einwärts abschwächert. Und dann bleiben wir auf der A4, fahren aber Richtung Burgenland, plötzlich Richtung Ungarn, zwischen Weiden und Mönchhof. Da ist nach einem Unfall nur eine Fahrspur frei. Da kommt auch schon viel Anreiseverkehr zum Novarock dazu. Hier ein Plus von 20 Minuten. Wir sehen auf eure Infos 0664 820 2000.
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0: So. Endlich Feierabend und ich sag's euch ganz ehrlich, ich habe wirklich den ganzen Tag gebraucht, um den Regen aus meinem Kopf zu bekommen. Und was bitte passiert jetzt? When the rain begins to fall. Okay, lieber Regen, das Match, das hast heute du gewonnen, aber morgen ist ein neuer Tag. Morgen schauen wir weiter.
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0: Mit mir, Jeremy Fernandes, wünsche

0: 4 Minuten mit dem King of Pop, kann es schon sein, dass ihr kurz mal die Zeit braucht, um runterzukommen? Überhaupt kein Problem, hier auf Radio Rabella.
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0: Willkommen im Mittwochfeierabend. Wir chillen jetzt die nächsten paar Minuten gemeinsam mit einem großen, kultigen Hit aus den 80ern. Im Original von Alphaville, jetzt eben in einer besonders chilligen Version. Nur für euch, Forever Young.

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12: Um 18.30 Uhr, wir sind in Oberösterreich, die gröbsten Probleme in Linz auf der A7 Richtung A1. Dichter Verkehr nach wie vor ab der Prinz-Eugen-Straße, hier ein Plus von 15 Minuten. Eine Grenzfahrt der Zeit vor der Grenze Wulowitz, da dauert es aktuell 20 Minuten länger bei eurer Ausreise nach Tschechien. Dann schauen wir weiter nach Wien, hier die gröbsten Probleme auf der Tangente Richtung Kagran, ein Plus von 20 Minuten bis zum Handelskei ab der Hansum-Kurve. 10 Minuten dauert es länger auf der A4 statt einwärts ab Schwechat, am inneren Gürtel ab dem AKH und auf der Triester Straße statt einwärts ab der Spinnerin am Kreuz. Und solltet ihr gerade am Weg zum Novarock sein, ja, auch hier bitte mehr Geduld, mehr Zeit einplanen auf der A4 Richtung Budapest zwischen Weiden und Mönchhof. Da ist nach einem Unfall nur eine Fahrspur frei, da kommt auch schon viel Anreiseverkehr dazu. Ein Plus von 30 Minuten. Wir sehen auf eure Infos 0664 820 2000.
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14: Mit Mario Wellenberger. Weil Hacker die Gästedaten einer kroatischen Hotelkette erbeutet haben, befürchtet das Landeskriminalamt Oberösterreich jetzt Phishing-Attacken auf Landsleute. Die Ermittler warnen etwa vor Fake-Mails mit angeblichen Anzahlungen. Stattdessen landet das Geld dann aber am Konto der Betrüger. Die Polizei rät, bei zweifelhaften Nachrichten vom Hotel am besten dort anrufen und nachfragen. Spitzensport und Karriere sind vereinbar. Unter diesem Motto startet das Sportland Oberösterreich ein neues Modell. Mit Lehre und Leistungssport gibt es eine duale Berufsausbildung für junge Talente, flexibel kombiniert mit sportlicher Entwicklung. Es geht darum, dass sie auch einen Plan für die Zeit nach der Karriere haben. Und letztlich profitieren davon auch die Betriebe, sagt Diskuswerfer-Star Lukas Weiß-Heidinger, der selbst eine Maschinenbaulehre absolviert hat.
15: Das Durchbeißen, das teammäßiges Arbeiten, hier im Team arbeiten können, aber Eigenverantwortung zu übernehmen, das ist im Sport extrem groß geschrieben und ich glaube, das ist auch das, was Unternehmen brauchen können.
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0: Mittwochfeierabend hier auf Radio Arabella. Und ab jetzt gibt's zumindest in Linz keine Ausreden mehr, wenn's ums Einschmieren geht.
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0: Irgendwann kommt ja die Sonne wieder und darauf ist man in Linz jetzt bestens vorbereitet. Entlang der Ernst-Koreff-Promenade stehen ab sofort kostenlose Sonnencreme-Spender. Wer die eigene Sonnencreme zu Hause vergessen hat oder von den Sonnenstrahlen überrascht wird, kann sich dort ganz unkompliziert eine Portion holen. Eine einfache Idee mit großen Nutzen. So kommen in Linz künftig noch mehr Menschen gut geschützt durch den Sommer. Jetzt brauchen wir nur noch sommerliche Temperaturen und ein paar Sonnenstrahlen. Aber das ist eine andere Geschichte.
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9: Im Studio Alexander Fekonja. Das Doppelbudget war heute auch Thema beim Städtetag in Leoben. Wiens Bürgermeister und Städtebundpräsident Michael Ludwig begrüßt zwar, dass die einnahmenseitigen Schritte auch den Städten und Gemeinden über Ertragsanteile zugutekommen. Das Ausmaß der zusätzlichen Mittel für Städte und Gemeinden sei aber nicht zufriedenstellend. Scharfe Kritik gibt es auch von der Opposition. Vor allem Menschen, die wenig verdienen, hätten durch den Sparkurs Nachteile, heißt es da. Fix ist seit einer Woche auch, dass sich Österreich einen Sitz im UNO-Sicherheitsrat gesichert hat. Doch auch hier hält sich die Begeisterung in der Bevölkerung in Grenzen. Laut einer Market-Umfrage bewerten nur 38% den Sitz positiv, 29% ist er egal und 23% sehen ihn negativ. Für mehr als die Hälfte ist die Mitgliedschaft aber grundsätzlich mit der österreichischen Neutralität vereinbar. Und Porsche rudert bei der E-Mobilität weiter zurück und hat klargestellt, dass es den legendären 911er nicht als Elektroauto geben wird. Bei anderen Modellen will Porsche weiter auf E-Mobilität setzen, der 911er aber soll als Verbrenner oder Hybrid bleiben, weil er zu ikonisch sei. Porsche hat zuletzt bereits seine E-Strategie zurückgefahren, weil die Elektromodelle deutlich weniger gefragt waren als erwartet.
10: Es bleibt auch in den nächsten Stunden nass und frisch. Immer wieder ziehen Regenschauer durch. Dazu weht zeitweise kräftiger Wind. Erst in der Nacht beruhigt sich das Wetter dann langsam. Morgen Donnerstag bleibt es dann tagsüber wechselhaft windig und für Mitte Juni deutlich zu kühl. Mehr als 13 bis 21 Grad sind morgen nämlich nicht drinnen.
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12: Afterwork. 19 Uhr, aber fürs Abendessen braucht es noch eine Zutat. Vielleicht ist ja in der Nähe ein großer Supermarkt offen oder eine Tankstelle. Und wisst was, dann gönnt euch einfach noch ein Eis. So als kleine Trotzreaktion gegen diese kalten Temperaturen heute.

Der Abend ist warm, der Wind bläst euch ins Gesicht und der Arm baumelt beim Autofenster raus und dann läuft im Radio Beggin. Das ist ein Coolness, eigentlich nicht mehr zu überbieten. Gute Heimfahrt jetzt mit Radio Arabella und mit diesem Wow-Moment.

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0: Meine, es gibt 80er-Songs, die hören sich schon so in der normalen Studioversion einfach mega an. Und wenn die dann auch noch live gesungen werden, dann ist das eine eigene Liga.
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0: Bei dem, was jetzt kommt, da kriegt sogar die Gänsehaut eine Gänsehaut. Dieser Live-Moment wird direkt aus Schottland importiert hier in der Playlist auf Radio Arabella. Das sind Simple Minds. Don't you forget about me. Jetzt auf Radio Arabella.

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6: Im Studio Alexander Fekonja. Morgen geht es los mit der Fußball-WM. Neben Vorfreude bei den Fans gibt es aber auch einiges an Unmut wegen der US-Einreiseverbote. Speziell der Fall eines abgewiesenen somalischen Schiedsrichters sorgt für heftige Kritik. 39 Staaten stehen auf der Sperrliste, darunter 4 WM-Teilnehmer. Amnesty International nennt die Beschränkungen offen rassistisch. Die FIFA hält sich bedeckt. Kritiker vermuten, man wolle die Amerikaner nicht vergraulen. Die Zeiten sind ernst. Die Message heute von Finanzminister Martha Bauer bei seiner Budgetrede. Trotzdem ist er optimistisch, das Defizit in den nächsten Jahren senken zu können. Ganz anders sehen das die Wirtschaftsforscher von WIFO und IHS. Die Opposition nennt das Budget einfach nur ungerecht. Und auch für das gewerkschaftsnahe Momentum-Institut ist klar, es trifft vor allem ärmere Haushalte und die untere Mittelschicht. Und der Mai war heuer der weltweit zweitwärmste, den es je gegeben hat, zeigen nun Daten des Erdbeobachtungsprogramms Copernicus. In ganz Europa habe es intensive Hitzewellen gegeben, die teils auch zu neuen Temperaturrekorden geführt haben. Auch die Meeresoberflächentemperaturen waren im Mai außergewöhnlich hoch.
7: Es bleibt auch in den nächsten Stunden nass und frisch. Immer wieder ziehen Regenschauer durch. Dazu weht zeitweise kräftiger Wind. Erst in der Nacht beruhigt sich das Wetter dann langsam. Morgen Donnerstag bleibt es dann tagsüber wechselhaft windig und für Mitte Juni deutlich zu kühl. Mehr als 13 bis 21 Grad sind morgen nämlich nicht drinnen.
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9: Mittwochabend. Was auch immer das bei euch genau bedeutet. Ich bin Flo Gabrielian, begleite euch auf jeden Fall mit Musik.

Mittwochabend, Mitte Juni, da wäre eigentlich mit Freunden draußen chillen und Afterwork genießen angesagt. Dass wir jetzt mit Regen und kalten Temperaturen ein bisschen drinnen gefangen sind, das hätte ich auf meiner Bingo-Karte für den Juni eigentlich nicht stehen gehabt. Aber bitte, wir nehmen auch den Regen, weil hier bei Radio Arabella nehmen wir alles, wie es kommt.

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0: Wer Lust auf Partymusik hat, aber nicht unbedingt Lust auf Party hat, der hilft sich einfach so.
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0: Jetzt auf Radio Arabella habe ich einen absoluten Partyklassiker aus dem Jahr 1994 für euch, im Original von Corona. Aber weil wir ja ein bisschen runterkommen wollen, ist das Chill Out Cover von Owald.

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3: Im Studio Alexander Fekonja. Morgen geht es los mit der Fußball-WM. Neben Vorfreude bei den Fans gibt es aber auch einiges an Unmut wegen der US-Einreiseverbote. Speziell der Fall eines abgewiesenen somalischen Schiedsrichters sorgt für heftige Kritik. 39 Staaten stehen auf der Sperrliste, darunter 4 WM-Teilnehmer. Amnesty International nennt die Beschränkungen offen rassistisch. Die FIFA hält sich bedeckt. Kritiker vermuten, man wolle die Amerikaner nicht vergraulen. Die Zeiten sind ernst, die Message heute von Finanzminister Martha Bauer bei seiner Budgetrede. Trotzdem ist er optimistisch, das Defizit in den nächsten Jahren senken zu können. Ganz anders sehen das die Wirtschaftsforscher von WIFO und IHS. Die Opposition nennt das Budget einfach nur ungerecht. Und auch für das gewerkschaftsnahe Momentum-Institut ist klar, es trifft vor allem ärmere Haushalte und die untere Mittelschicht. Und der Mai war heuer der weltweit zweitwärmste, den es je gegeben hat, zeigen nun Daten des Erdbeobachtungsprogramms Copernicus. In ganz Europa habe es intensive Hitzewellen gegeben, die teils auch zu neuen Temperaturrekorden geführt haben. Auch die Meeresoberflächentemperaturen waren im Mai außergewöhnlich hoch.
4: Es bleibt auch in den nächsten Stunden nass und frisch. Immer wieder ziehen Regenschauer durch, dazu weht zeitweise kräftiger Wind. Erst in der Nacht beruhigt sich das Wetter dann langsam. Morgen Donnerstag bleibt es dann tagsüber wechselhaft windig und für Mitte Juni deutlich zu kühl. Mehr als 13 bis 21 Grad sind morgen nämlich nicht drinnen.
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6: Eine Stunde vollgepackt mit den Stars der 80er und 90er. Zum Beispiel Madonna kommt auf euch zu. Schon eine Playlist R.E.M. gibt's gleich. Und jetzt habe ich mal Lionel Richie für euch. Schönen Abend mit Radio Arabella.

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1: Live. Ein absolut legendärer Song von Tears for Fears. Everybody wants to rule the world. Und live geht er nochmal aufs nächste Level.

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